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1: Ich bin Uli Reitinger. Bundespräsident Steinmeier hat am Tag der Deutschen Einheit zu einer entschlossenen Verteidigung der Demokratie aufgerufen. Beim Festakt in Bremen warnte er zugleich vor einem weiteren Erstarken extremistischer Kräfte in Deutschland, auch befeuert durch Lügen und Manipulationen in sozialen Medien. Die politische Demagogie lebe eine Lust an der Zerstörung aus und verhöhne und bedrohe andere Menschen, so Steinmeier. Das gefährde nicht nur Freiheit und Demokratie, sondern auch unsere innere Einheit. Auch wirtschaftlich ist diese Einheit noch nicht vollendet. Die ostdeutsche Wirtschaft hinkt der westdeutschen immer noch hinterher und der Abstand verringert sich kaum noch. Das zeigen Zahlen des Instituts der deutschen Wirtschaft.
2: Die ostdeutschen Flächenländer erreichen 79% der Wirtschaftskraft des Westens und haben über Jahre immer weiter aufgeholt, bis zur Corona-Zeit. Seitdem stagniert der Prozess. Das größte Defizit sieht das Institut der deutschen Wirtschaft im Forschungsbereich, in dem Personal aus dem Osten fehle. Aber auch bei Investitionen herrsche Stillstand. Thomas Brock, Nachrichtenredaktion.
1: Die umstrittene Rentenreform muss bis zum Jahresende beschlossen sein, das fordert CDU-Wirtschaftsministerin Katharina Reiche. SPD-Arbeitsministerin Bärbel Baas müsse den Gesetzentwurf zügig vorlegen, sagte Reiche der Bild am Sonntag. Zum Widerstand in der SPD-Spitze gegen die Abschaffung der Rente mit 63, sagte Reiche, sie warne davor, die geplante Rentenreform aufzuweichen. Zum Fußball. Die XXL-Länderspielphase endet am Abend in Thessaloniki. Im 4. Nations League-Spiel möchte Bundestrainer Jürgen Klopp den 2. Sieg einfahren. Nach der 0:1-Pleite im Hinspiel ist die deutsche Nationalmannschaft in Griechenland auf eine Revanche aus.
3: Ein deutlich besseres Ergebnis als im Hinspiel wünscht sich Jürgen Klopp im spätsommerlichen Griechenland. Im Hinspiel haben die talentierten Griechen vor allem auf eine robuste Defensive gesetzt. Damit ist das zusammengewürfelte deutsche Team gar nicht klargekommen. Doch die Klopp-Mannschaft hat inzwischen mehr Selbstvertrauen nach der starken Leistung gegen Serbien. Neben Jonas Urbich im Tor wird auch Alexander Pavlovic im Mittelfeld beginnen. Der erwartet im kleinen Stadion von Thessaloniki einen Hexenkessel. Er sagt, wir haben Bock auf das Spiel. Thomas Bremser, Sportredaktion.
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1: Ich bin Uli Reitinger. Umweltminister Carsten Schneider mahnt angesichts der Trockenheit in diesem Jahr ein Umdenken beim Umgang mit Wasser an. Die Zeiten, in denen wir uns in Deutschland über Wasser keine Gedanken machen mussten, seien endgültig vorbei, sagte Schneider dem Kölner Stadtanzeiger. Die niedrigen Pegelstände in Flüssen hatten in diesem Sommer für eine erhebliche Einschränkung der Binnenschifffahrt gesorgt. Die Lage am Rhein und am Bodensee nannte Schneider eine dramatische Belastung für Natur und Wirtschaft. Bundespräsident Steinmeier hat am Tag der Deutschen Einheit dazu aufgerufen, die Demokratie entschlossen zu verteidigen. In seiner Rede beim Festakt in Bremen warnte Steinmeier gleichzeitig davor, dass extremistische Kräfte in Deutschland weiter erstarken.
2: Die Wiedervereinigung nennt Steinmeier einen Glücksmoment der deutschen Geschichte. Das dürfe nicht in Vergessenheit geraten, trotz aller Herausforderungen der heutigen Zeit. Die bereitet dem Bundespräsidenten Sorgen und er ist nicht sicher, in welche Richtung Deutschland steuert. Ein Viertel der Menschen oder sogar noch mehr drückten mit ihrer Wählerstimme ihr Misstrauen gegenüber der staatlichen Ordnung aus. Jan-Henner Reitze, Nachrichtenredaktion.
1: Im September haben in Deutschland wieder etwas mehr Menschen einen Asylantrag gestellt. Nach Angaben des Innenministeriums gingen beim Bundesamt für Migration und Flüchtlinge knapp 5.300 Asylerstanträge ein. Zum Vergleich, im Juli und August waren es jeweils weniger als 4.000 Anträge. Mittel- und langfristig gehen die Zahlen aber zurück.
3: Einen entscheidenden Grund für die sinkenden Asylzahlen sehen Migrationsforscher in den Herkunftsländern. So ist seit dem Machtwechsel in Syrien die Zahl der Asylantragsteller von dort deutlich gesunken. Für Bundesinnenminister Alexander Dobrindt ist der Rückgang auch ein Ergebnis der im Mai 2025 eingeführten Maßnahmen. Seither gelten verstärkte Grenzkontrollen mit Zurückweisungen, es gibt mehr Abschiebungen und der Familiennachzug wurde vorläufig ausgesetzt. Diana Kramer, Nachrichtenredaktion.
1: Die Deutsche Bahn will das Familienticket dauerhaft anbieten. Das kündigte Bahnchefin Evelyn Paller in der Bild am Sonntag an. Eine Hin- und Rückfahrt für eine Familie im ICE kostet demnach 99,99. Die Bahn hatte das Angebot zunächst zeitweise für die Sommerferien eingeführt. Ab dem 1. November will man es dauerhaft ins Sortiment aufnehmen. Die Bahn habe 100.000 Familien mehr als im vergangenen Jahr an Bord ihrer Züge begrüßen dürfen, sagte Bahnchefin Paller.

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1: Ich bin Uli Reitinger. Die in der schwarz-roten Koalition umstrittene Rentenreform muss nach den Worten von CDU-Wirtschaftsministerin Katharina Reiche bis zum Jahresende beschlossen sein. Reiche fordert SPD-Arbeitsministerin Bärbel Baas auf, zügig den Gesetzentwurf vorzulegen. Zum Widerstand in der SPD-Spitze gegen die Abschaffung der sogenannten Rente mit 63, sagte Reiche der Bild am Sonntag. Sie warne davor, die geplante Rentenreform aufzuweichen. Die Deutsche Bahn will dauerhaft ein Familienticket anbieten, das kündigte Bahnchefin Evelyn Paller in der Bild am Sonntag an. Den Pauschalpreis von 99,99 Euro für Familien hatte die Bahn schon in den Sommerferien angeboten.
2: Bis zu 5 Personen Hin- und Rückfahrt mit dem ICE inklusive Sitzplatzreservierung. Dieses Pauschalangebot hat im Sommer schon dazu geführt, dass 100.000 Familien mehr mit der Bahn gefahren sind, sagt Konzernchefin Paller. Ab dem 1. November soll es das Familienticket jetzt dauerhaft geben, der Verkauf am 26. Oktober starten. Das ist auch ein bisschen Wiedergutmachung, weil es immer noch Kritik daran gibt, dass die Bahn vergünstigte Sitzplatzreservierungen für Familien abgeschafft hatte. Jan-Henner Reitze, Nachrichtenredaktion.
1: Die Trockenheit, ja die Dürre in diesem Sommer sollte uns zu denken geben, sagt Umweltminister Carsten Schneider. Er mahnt ein Umdenken beim Umgang mit Wasser an. Die niedrigen Pegelstände in den Flüssen seien eine dramatische Belastung für Natur und Wirtschaft, weil die Binnenschifffahrt massiv gestört wurde. Zum Fußball. Die XXL-Länderspielphase endet am Abend in Thessaloniki. Im 4. Nations League-Spiel möchte Bundestrainer Klopp den 2. Sieg einfahren. Nach dem 0:1 im Hinspiel ist die deutsche Nationalmannschaft in Griechenland auf eine Revanche aus.
3: Ein deutlich besseres Ergebnis als im Hinspiel wünscht sich Jürgen Klopp im spätsommerlichen Griechenland. Im Hinspiel haben die talentierten Griechen vor allem auf eine robuste Defensive gesetzt. Damit ist das zusammengewürfelte deutsche Team gar nicht klargekommen. Doch die Klopp-Mannschaft hat inzwischen mehr Selbstvertrauen nach der starken Leistung gegen Serbien. Neben Jonas Urbich im Tor wird auch Alexander Pavlovic im Mittelfeld beginnen. Der erwartet im kleinen Stadion von Thessaloniki einen Hexenkessel. Er sagt, wir haben Bock auf das Spiel. Thomas Bremser, Sportredaktion.
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1: Ich bin Katrin Müller. Die in der schwarz-roten Koalition umstrittene Rentenreform muss bis zum Jahresende beschlossen sein. Das fordert zumindest CDU-Wirtschaftsministerin Katharina Reiche. SPD-Arbeitsministerin Bärbel Baas soll den Gesetzentwurf zügig vorlegen, sagte sie der Bild am Sonntag.
2: Reiche sagt, Baas muss die Koalitionsbeschlüsse umsetzen, denn sie habe sie schließlich aktiv mitverhandelt. Heißt, die Vorschläge der Rentenkommission sollen 1:1 umgesetzt werden. Aber die SPD tut sich schwer mit einem Kernstück dieser Vorschläge. Sie will, anders als die Experten, am vorzeitigen Renteneintritt ohne Abschläge nach 45 Beitragsjahren festhalten. Aus Berlin, Uli Reitinger.
1: Die AfD hat erstmals in einer INSA-Umfrage zur bundesweiten politischen Stimmung die Marke von 30% erreicht. Die Union steht dagegen mit 18% so schlecht da wie noch nie. Die Umfrage wird regelmäßig für die Bild-Zeitung durchgeführt.
3: Die AfD legt einen Prozentpunkt zu im Vergleich zu einer Woche davor und erreicht ihren bisher besten Wert überhaupt. Die Union verliert dagegen einen Prozentpunkt, ein historisches Tief. Andere Umfrageinstitute haben schon ähnliche Werte gemessen. Einen Erklärungsansatz für die Entwicklung liefert INSA gleich mit. 79% der Befragten sind unzufrieden mit der Arbeit von Kanzler Merz und der Bundesregierung insgesamt. SPD und Grüne kommen in der Umfrage auf je 14%, die Linkspartei auf 10, BSW und FDP auf je 4%. Jan-Henner Reitze, Nachrichtenredaktion.
1: Die Deutsche Bahn will das Familienticket dauerhaft anbieten. Das kündigte Bahnchefin Evelyn Palla in der Bild am Sonntag an. Eine Hin- und Rückfahrt für eine Familie im ICE kostet demnach 99,99 Euro. Die Bahn hatte das Angebot zunächst zeitweise für die Sommerferien eingeführt. Ab dem 1. November will man es dauerhaft ins Sortiment aufnehmen, weil das Angebot für einen deutlichen Zuwachs gesorgt hat. Zum Sport. In der vierten und letzten Partie im aktuellen Länderspielfenster trifft die deutsche Fußballnationalmannschaft in Thessaloniki auf Griechenland. Das Team will sich für die erste Niederlage unter dem neuen Bundestrainer Jürgen Klopp revanchieren. Außerdem geht es in der Nations League um eine gute Ausgangslage für das Weiterkommen ins Viertelfinale. Nach der Hälfte der Gruppenphase liegt Deutschland mit 4 Punkten derzeit hinter den Griechen und den Niederlanden. Die besten 2 Teams kommen weiter.

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1: Ich bin Katrin Müller. Bundeskanzler Friedrich Merz ist zu einem Solidaritätsbesuch in der Ukraine eingetroffen, um dem Land weitere konkrete Hilfe für den Abwehrkampf gegen Russland zuzusagen. Konkret geht es vor allem um Abfangdrohnen und weitreichende Waffen. Wenn Russland nicht gestoppt werde, richte sich seine Kriegsmaschinerie früher oder später gegen Deutschland, sagte Merz bei seiner Ankunft mit einem Sonderzug in Kiew. Die Deutsche Bahn will dauerhaft ein Familienticket anbieten. Das kündigte Bahnchefin Evelyn Paller in der Bild am Sonntag an. Den Pauschalpreis von 99,99 Euro für Familien hatte die Bahn schon in den Sommerferien angeboten.
2: Bis zu 5 Personen Hin- und Rückfahrt mit dem ICE inklusive Sitzplatzreservierung. Dieses Pauschalangebot hat im Sommer schon dazu geführt, dass 100.000 Familien mehr mit der Bahn gefahren sind, sagt Konzernchefin Paller. Ab dem 1. November soll es das Familienticket jetzt dauerhaft geben, der Verkauf am 26. Oktober starten. Das ist auch ein bisschen Wiedergutmachung, weil es immer noch Kritik daran gibt, dass die Bahn vergünstigte Sitzplatzreservierungen für Familien abgeschafft hatte. Jan-Henner Reitze, Nachrichtenredaktion.
1: Die ostdeutsche Wirtschaft hinkt der Westdeutschen mehr als 3 Jahrzehnte nach der Wiedervereinigung immer noch hinterher. Und der Abstand verringert sich kaum noch. Das zeigen Zahlen des Instituts der deutschen Wirtschaft zum Tag der deutschen Einheit gestern.
3: Die ostdeutschen Flächenländer erreichen 79% der Wirtschaftskraft des Westens und haben über Jahre immer weiter aufgeholt, bis zur Corona-Zeit. Seitdem stagniert der Prozess. Das größte Defizit sieht das Institut der deutschen Wirtschaft im Forschungsbereich, in dem Personal aus dem Osten fehle. Aber auch bei Investitionen herrsche Stillstand. Und auch der Blick in die Zukunft verspricht keine Besserung, denn laut Prognose wird die Bevölkerung im Osten deutlich schneller schrumpfen als im Westen. Thomas Brock, Nachrichtenredaktion.
1: Die in der schwarz-roten Koalition umstrittene Rentenreform muss nach den Worten von CDU-Wirtschaftsministerin Reiche bis zum Jahresende beschlossen sein. Reiche forderte SPD-Arbeitsministerin Baas in der Bild am Sonntag auf, zügig den Gesetzentwurf dazu vorzulegen. In der SPD-Spitze gibt es vor allem Widerstand gegen die Abschaffung der sogenannten Rente mit 63, also ein früherer Renteneintritt ohne Abschläge nach 45 Beitragsjahren.

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0: Hier ist das Niedersachsenwetter und das ist ein Sonntag mit verspätetem Sonnenauftritt. Wir starten mit vielen Wolken und Nebel in den Tag. Im Laufe des Vormittags kommt die Sonne immer besser raus. So ein paar Schauer ziehen in Küstennähe durch, ansonsten bleibt es trocken bei 17 bis 21 Grad.
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2: Ich bin Katrin Müller. Bundeskanzler Friedrich Merz ist zu einem Solidaritätsbesuch in der Ukraine eingetroffen, um dem Land weitere konkrete Hilfe für den Abwehrkampf gegen Russland zuzusagen. Konkret geht es vor allem um Abfangdrohnen und weitreichende Waffen. Wenn Russland nicht gestoppt werde, richte sich seine Kriegsmaschinerie früher oder später gegen Deutschland, sagte Merz bei seiner Ankunft mit einem Sonderzug in Kiew. Die in der schwarz-roten Koalition umstrittene Rentenreform muss bis zum Jahresende beschlossen sein. Das fordert zumindest CDU-Wirtschaftsministerin Katharina Reiche. SPD-Arbeitsministerin Bärbel Baas soll den Gesetzentwurf zügig vorlegen, sagte sie der Bild am Sonntag.
3: Es herrscht schon länger Unmut in der Union über Bärbel Baas, denn die lässt sich auffällig, ja provokativ, viel Zeit mit ihrem Gesetzentwurf zur geplanten Rentenreform. Reiche sagt, Baas muss die Koalitionsbeschlüsse umsetzen, denn sie habe sie schließlich aktiv mitverhandelt. Heißt, die Vorschläge der Rentenkommission sollen 1:1 umgesetzt werden. Aber die SPD tut sich schwer mit einem Kernstück dieser Vorschläge. Sie will, anders als die Experten, am vorzeitigen Renteneintritt ohne Abschläge nach 45 Beitragsjahren festhalten. Aus Berlin, Uli Reitinger.
2: Die AfD hat erstmals in einer INSA-Umfrage zur bundesweiten politischen Stimmung die Marke von 30% erreicht. Die Union steht dagegen mit 18% so schlecht da wie noch nie. Die Umfrage wird regelmäßig für die Bild-Zeitung durchgeführt.
4: Die AfD legt einen Prozentpunkt zu im Vergleich zu einer Woche davor und erreicht ihren bisher besten Wert überhaupt. Die Union verliert dagegen einen Prozentpunkt, ein historisches Tief. Andere Umfrageinstitute haben schon ähnliche Werte gemessen. Einen Erklärungsansatz für die Entwicklung liefert INSA gleich mit. 79% der Befragten sind unzufrieden mit der Arbeit von Kanzler Merz und der Bundesregierung insgesamt. SPD und Grüne kommen in der Umfrage auf je 14%, die Linkspartei auf 10, BSW und FDP auf je 4%. Jan-Henner Reitze, Nachrichtenredaktion.
2: Die Deutsche Bahn will das Familienticket dauerhaft anbieten. Das kündigte Bahnchefin Evelyn Paller in der Bild am Sonntag an. Eine Hin- und Rückfahrt für eine Familie im ICE kostet demnach 99,99 Euro. Die Bahn hatte das Angebot zunächst zeitweise für die Sommerferien eingeführt. Ab dem 1. November will man es dauerhaft ins Sortiment aufnehmen.
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0: Mensch, noch so früh und trotzdem geht's gleich für uns hoch hinaus. Nee, sogar noch ein bisschen höher. Ganz genau. Astronaut Alexander Gerst plaudert aus dem Nähkästchen, wenn es sowas im Weltall gibt. Jetzt gibt's aber erstmal eure Lieblingshits für euren perfekten Start in den Sonntag. Hier ist Nico Santos.

0: Miley Cyrus, Wrecking Ball. Ja, genau, das ist das Video, wo sie auf der Abrissbirne so hin und her schwingt. Da ging es für sie hoch hinaus, für ihn sogar noch ein bisschen weiter. Antenne Niedersachsen ist hier am Sonntag und Micha und Mareike vom Nachmittag hatten diese Woche tatsächlich Astronaut Alexander Gerst zu Gast in ihrer Show. Der Mann, der schon 363 Tage im All verbracht hat und der erste Deutsche sein könnte, der es auf den Mond schafft. Und da gab es natürlich jede Menge Fragen, die er uns auch alle richtig gern beantwortet hat.
1: Wenn man schon da oben ist und da oben ja doch durchaus alles so ein bisschen anders ist, träumt man da oben auch anders?
2: Leider kann ich mich nicht mehr so an so richtig viele Träume erinnern. Ich glaube aber, dass man in der Schwerelosigkeit so ähnlich träumt wie hier unten, und zwar von so Dingen, die einen so tagtäglich beschäftigen. Und da gehören dann vielleicht auch Situationen in der Raumstation mit dazu. Ich kann mich an einen Traum irgendwie erinnern, der war eigentlich ganz witzig, den habe ich mir irgendwie merken können. Da habe ich auf der Station geträumt, es war relativ am Anfang von meiner Mission, da hatte ich noch vor der Situation vor dem Start geträumt, und ich weiß noch irgendwie, dass ich geträumt habe, wir werden in Französisch-Guyana mit der europäischen Ariane gestartet, mit der Crew, und werden dann aber rübergeflogen, relativ flach über Meer nach Kasachstan rübergeflogen und sind dann da in die Sojus umgestiegen. So. Und ich kann mich vor meinem inneren Auge noch erinnern, wie toll ich das fand, mit so einer riesigen Geschwindigkeit ganz flach übers Meer zu cruisen.
0: Schon lustig, welche Tricks manchmal unser Gehirn so drauf hat. Alexander Gerst hat noch ganz viel mehr Fragen beantwortet. Unter anderem hat er uns erzählt, warum er seit seiner Zeit auf der ISS gern mal bei 3 Grad und Nieselregen joggen geht. Muss ja einen Grund haben. 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
11: Hier ist das Niedersachsenwetter erst wolkig, dann freundlich. Der Sonntagmorgen zeigt sich noch recht grau, aber die Sonne arbeitet sich nach und nach durch die Wolken. Bei 17 bis 21 Grad wird es heute nochmal angenehm mild. Nur im Norden und im Westen, da kann es vereinzelt nass werden.
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0: Antenne Niedersachsen am Sonntag gleich mit Isaac Always on the Run. Diese Woche haben wir den Welttag des Kaffees gefeiert und eine Menge gelernt, dass die Kaffeebohne eigentlich eine Kirsche ist und somit eine Frucht, dass Kaffeestaub entzündlich ist. Ja, Brandschutzbeauftragte bei uns im Land wissen das schon länger. Aber warum wir unseren ersten Kaffee fast nie getrunken hätten, das wisst ihr jetzt.
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0: Kaffee war tatsächlich mal verboten. Im 16. Jahrhundert ließ der Gouverneur von Mekka Kaffeehäuser schließen. Er hält Kaffee für berauschend und befürchtet, dass die Menschen beim Kaffeetrinken auf dumme Gedanken kommen. Auch die Engländer, Italiener und Preußen haben den Kaffee mal von der Karte streichen lassen. Bier ist schließlich günstiger. Heute ist Kaffee natürlich gesellschaftlich akzeptiert und für manche Menschen morgens die Voraussetzung, überhaupt gesellschaftsfähig zu sein.
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0: Darauf jetzt erstmal eine schöne Tasse Tee. Antenne Niedersachsen ist hier. Hi.

0: Bruno Mars hier bei Antenne Niedersachsen. Gleich sein großes Vorbild, Michael Jackson. Den Moonwalk, den hat Bruno drauf, seit er 5. Es gibt sehr süße Videos davon. Michael Jackson, Smooth Criminal, super Sonntagstart. Gleich euer Lieblingshit vor den Nachrichten.
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0: Hier ist das Niedersachsen-Wetter und dieser Sonntag hat wirklich die Chance, ein goldener Herbsttag zu werden. Heute Morgen ist es noch ein bisschen neblig, auch die Wolken hängen noch tief, aber die Sonne arbeitet sich Stück für Stück voran. Nachmittags ein Mix aus Sonne und Wolken an der Küste, der ein oder andere Schauer. Das Ganze heute bei 17 bis 21 Grad.
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2: Ich bin Katrin Müller. Bundeskanzler Friedrich Merz ist mit einem Sonderzug zu einem Solidaritätsbesuch in Kiew eingetroffen. Er hat der Ukraine weitere konkrete Unterstützung im Abwehrkampf gegen Russland zugesagt, vor allem Abfangdrohnen und weitreichende Waffen. Merz warnte, wenn Russland nicht gestoppt werde, richte sich seine Kriegsmaschinerie früher oder später auch gegen Deutschland. Die Deutsche Bahn will dauerhaft ein Familienticket anbieten. Das kündigte Bahnchefin Evelyn Paller in der Bild am Sonntag an. Den Pauschalpreis von 99,99 Euro für Familien hatte die Bahn schon in den Sommerferien angeboten.
3: Bis zu 5 Personen Hin- und Rückfahrt mit dem ICE inklusive Sitzplatzreservierung. Dieses Pauschalangebot hat im Sommer schon dazu geführt, dass 100.000 Familien mehr mit der Bahn gefahren sind, sagt Konzernchefin Paller. Ab dem 1. November soll es das Familienticket jetzt dauerhaft geben, der Verkauf am 26. Oktober starten. Das ist auch ein bisschen Wiedergutmachung, weil es immer noch Kritik daran gibt, dass die Bahn vergünstigte Sitzplatzreservierungen für Familien abgeschafft hatte. Jan-Henner Reitze, Nachrichtenredaktion.
2: Die ostdeutsche Wirtschaft hinkt der westdeutschen mehr als 3 Jahrzehnte nach der Wiedervereinigung immer noch hinterher. Und der Abstand verringert sich kaum noch. Das zeigen Zahlen des Instituts der deutschen Wirtschaft zum Tag der deutschen Einheit gestern.
4: Die ostdeutschen Flächenländer erreichen 79% der Wirtschaftskraft des Westens und haben über Jahre immer weiter aufgeholt, bis zur Corona-Zeit. Seitdem stagniert der Prozess. Das größte Defizit sieht das Institut der deutschen Wirtschaft im Forschungsbereich, in dem Personal aus dem Osten fehle. Aber auch bei Investitionen herrsche Stillstand. Und auch der Blick in die Zukunft verspricht keine Besserung, denn laut Prognose wird die Bevölkerung im Osten deutlich schneller schrumpfen als im Westen. Thomas Brock, Nachrichtenredaktion.
2: Zum Sport. Die deutsche Fußballnationalmannschaft will sich zum Abschluss des Länderspielfensters für die erste Niederlage unter dem neuen Bundestrainer Jürgen Klopp revanchieren. In der Nations League trifft das DFB-Team am Abend um 20.45 Uhr in Thessaloniki auf Griechenland. Eine Woche nach dem 0:1 in Augsburg gegen die Griechen geht es heute auch um eine gute Ausgangslage für das Weiterkommen ins Viertelfinale.
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0: Ja, früher hat man sich einfach getroffen, dann kam irgendwann das Wo bist du SMS-Spiel. Mittlerweile werden die Standorte geteilt, also mit den Liebsten. Warum das gar nicht immer die beste Idee ist. Und da geht's jetzt gar nicht ums Technische. Hört ihr gleich nach Mr. Props, Melanie C. und Gentleman. Er ist back. Zusammen mit Michael Patrick Kelly. Hier ist Wildfire.

0: wo ist er denn schon wieder?
1: Sätze, die es früher so auch nicht gab. Schönen Start in den Sonntag mit Antenne Niedersachsen. Heute checken einfach immer mehr Leute den Standort ihres Partners oder anderer wichtiger Leute. Ne, Kollege Ronny Thorau?
2: Ja, vor allem Eltern machen das wohl. Kann ich auch als Vater bestätigen. Mhm. Ich schaue mir auf dem Handy da an, wo unsere Kinder gerade sind. Bei uns in Deutschland gibt es auch Zahlen über Paare. Jeder Siebte hat schon mal dauerhaft seinen Standort mit dem Partner oder der Partnerin geteilt. Und bei jüngeren Paaren sind das sogar rund jeder Vierte. Also das ist weit verbreitet und liegt im Trend.
1: Ich kenne das von Freundinnen, die teilen ihren Standort gefühlt wirklich mit allen Leuten, die sie kennen. Die fühlen sich sicherer, falls mal was ist, sagen sie. Ist aber ein Trugschluss, ne?
2: Ja, das eine ist, dass Experten manchmal nur von gefühlter Sicherheit sprechen, weil Menschen aus der Ferne dann im Falle des Falles doch nicht so wirksam helfen könnten, wie zum Beispiel eine echte Begleitung oder ein Selbstverteidigungskurs. Und manche Experten sagen auch, wir verlieren durch das digitale Standortteilen Nähe, weil man weniger häufig anruft oder eine Nachricht schreibt, dass man irgendwo gut angekommen ist. Da fallen dann vielleicht auch nette Kontakte weg. Kann ich auch selber bestätigen. Einer unserer Söhne schreibt gerade immer, dass er heil in der Schule ist. Und wir chatten dann noch kurz hin und her. Das ist schon netter, als nur einfach zu gucken, ob sein Standort-Icon gerade die Schule erreicht hat.
1: Komisch. Ich bekomme immer nur Nachrichten mit Mama, ich brauche Geld. Aber wenigstens sehe ich dann gleich, wofür.
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0: Mit den Backstreet Boys durch den Sonntag. Hier ist Antenne Niedersachsen. Gleich Marc Forster mit Übermorgen und das ist das perfekte Stichwort.
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6: Hier ist das Niedersachsen-Wetter erst wolkig, dann freundlich. Der Sonntagmorgen zeigt sich noch recht grau, aber die Sonne arbeitet sich nach und nach durch die Wolken. Bei 17 bis 21 Grad wird es heute nochmal angenehm mild. Nur im Norden und im Westen, da kann es vereinzelt nass werden.
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aus, die ist hier bei Antenne Niedersachsen am Sonntag. Und ich weiß, für einige Niedersachsen ist das heute ein ganz blöder Sonntag. In Hannover-Missburg müssen ja einige tausend Menschen gerade ihre Wohnungen verlassen. Hier sollen Blindgänger erst angeschaut und im besten Fall auch gleich entschärft werden. Und wie immer gilt, je besser alle mitmachen, desto schneller ist der ganze Mist auch vorbei. Wetter spielt einigermaßen mit und ich versuche, eure Laune auch noch ein bisschen nach oben zu kriegen.

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1: Warum ziehen Muslime vor dem Beten die Schuhe aus? Das ist unsere Religionsfrage der Woche. Wie immer an Theologe Professor Dr. Wolfgang Reinbold aus Hannover.
2: Das ist ein wesentlicher Teil der Vorbereitung auf das Gebet. Im Islam ist ja das Konzept der rituellen Reinheit von grundlegender Bedeutung, in Klammern wie im Judentum auch. Tahara heißt es arabisch, in Klammern wie auf Hebräisch auch, es ist dasselbe Wort. Also rituelle Reinheit. Was das genau bedeutet, ist eine furchtbar komplizierte Frage. Es stellen sich natürlich hunderte von Einzelfragen. Also wie genau geht das mit den Schuhen und den Socken und den Klamotten und so weiter. Aber Einigkeit herrscht unter den Gelehrten darüber, dass ein gültiges Gebet stets Reinheit voraussetzt.
1: Das heißt, ich muss mich waschen, bevor ich in der Moschee bete.
2: So ist es. Und deshalb hat eine Moschee einen Waschraum, in dem ich mich reinige, bevor ich dann in den eigentlichen Gebetsraum reingehe. Und das steht in den Grundzügen tatsächlich schon im Koran. Ich zitiere mal aus Sure 5, da heißt es folgendermaßen: O ihr, die ihr glaubt, wenn ihr euch zum Gebet hinstellt, so wascht vorher euer Gesicht und eure Hände bis zu den Ellbogen und streicht euch über den Kopf und wascht eure Füße bis zu den Knöcheln. Also ein Gebet mit Schuhen ist von daher unmöglich.
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0: Guten Morgen, schönen Sonntag. Antenne Niedersachsen hier. Gleich der Weckdienst von Meredith Brooks, Bitch. Unser Lieblingshit vor den Nachrichten.
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0: Antenne Niedersachsen hier. Euch einen schönen Sonntag. Und wir schauen mal eben aufs Niedersachsenwetter und sehen, der Frühnebel ist so gut wie weg. Es ist aber immer noch frisch gefühlt, stellenweise bei 10 bis 12 Grad. Nach Schauern sieht es heute vor allem im Norden doch nicht aus. Wir kriegen einen Sonne-Wolken-Mix den ganzen Tag bei Werten bis zu 21 Grad. Zum Wochenstart wird es ein bisschen wechselhafter. Morgen noch gut Sonne, ab Dienstag dann mehr Schauer.
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2: Ich bin Katrin Müller. Bundeskanzler Merz ist zum Solidaritätsbesuch in der Ukraine, um dem Land weitere konkrete Hilfe für den Abwehrkampf gegen Russland zuzusagen. Begleitet wird er von Wirtschaftsministerin Reiche und 10 Unternehmern aus den Bereichen Rüstung und Energie.
3: Es ist die bisher wohl gefährlichste Reise eines deutschen Kanzlers nach Kiew. Das russische Außenministerium warnte kurz vor der Reise die Europäer vor Aufenthalten in der Ukraine. Kanzler Merz machte deutlich, dass er sich davon nicht einschüchtern lasse. Sein Besuch gilt auch als Kampfansage an Russland. Derweil nimmt schon jetzt die Eskalation mit massiven gegenseitigen Angriffen im Ukraine-Krieg immer weiter zu. In Kiew meldete Bürgermeister Klitschko am Morgen einen neuen russischen Drohnenangriff. Ulf Mauder, Nachrichtenredaktion.
2: Das Familienticket der Deutschen Bahn soll bleiben, und zwar dauerhaft. Ab dem 1. November gibt's das Angebot fest im Programm. Eine Hin- und Rückfahrt für die ganze Familie kostet 99,99 Euro, inklusive ICE-Reservierung. Der Verkauf startet bereits am 26. Oktober. In den Sommerferien hätten rund 100.000 Familien mehr als im Vorjahr die Bahn genutzt, sagte Bahnchefin Evelyn Paller der Bild am Sonntag. In Deutschland gibt es immer mehr öffentliche Ladesäulen für Elektroautos. Nach dem Ladesäulenatlas für die Bundesnetzagentur waren es zum Stichtag 1. September 209.000. Das sind fast ein Viertel mehr als vor rund einem Jahr.
4: Es tut sich was bei den Möglichkeiten, wo Elektroautos geladen werden können. Bei den Städten das dichteste öffentliche Ladenetz bietet Stuttgart vor Regensburg und München. Ganz hinten in dem Ranking landen Brandenburg an der Havel, Dessau und Suhl. Dass es in kleineren Städten und auf dem Land trotz Wachstums immer noch vergleichsweise wenige öffentliche Ladesäulen gibt, hält aus Sicht der Autoren der Studie immer noch viele Menschen davon ab, auf ein E-Auto umzusteigen. Jan-Henner Reitze, Nachrichtenredaktion.
2: Zum Sport. Die deutsche Fußballnationalmannschaft will sich zum Abschluss des Länderspielfensters für die erste Niederlage unter dem neuen Bundestrainer Jürgen Klopp revanchieren. In der Nations League trifft das DFB-Team am Abend um 20.45 Uhr in Thessaloniki auf Griechenland. Eine Woche nach dem 0:1 in Augsburg gegen die Griechen geht es heute auch um eine gute Ausgangslage für das Weiterkommen ins Viertelfinale.
0: Der Antenne Niedersachsen Stau- und Blitzer-Service mit 2 Meldungen. Vorsicht, Metallteile auf der A1 Osnabrück Richtung Bremen. Die liegen zwischen Bramsche und Neunkirchen-Vörden. Und da ist ein Fahrradanhänger kaputt gegangen. Deshalb Vorsicht, mehrere Fahrräder liegen auf der A7 Hamburg Richtung Hannover bei Bispingen auf dem Verzögerungsstreifen.
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0: Ich wünsche einen schönen, entspannten Start in den Sonntag. Von uns nur Lieblingshits, gleich Amy Winehouse, Valerie, direkt nach Bowser Magnetic. Moin!

0: rein in den Sonntag. Antenne Niedersachsen hier und es ist ein Sonntag, an dem richtig viel los ist bei uns im Land. Heidemarkt in Aurich, Erntedankfest in Sittensen und in Wilhelmshaven. Da heißt es heute Lein los, Segel hoch. Es ist der letzte Tag des 24. Wilhelmshavener Sailing Cups. Projektleiterin Heike Groert.
1: Es gibt Open Ship auf allen Schiffen, also da kann man auch nochmal an Bord gehen und dann einfach mal schauen, so wie ist es denn auf so einem großen Traditionssegler. Das älteste Schiff zum Beispiel, was kommt, ist die Twister mit und die ist älter als unsere Kaiser-Wilhelm-Brücke, die ja nun schon eine Historie hat. Und dann ist auch noch der Junior Sailing Cup.
0: Ja, und apropos Junior, wir müssen ein bisschen aufpassen heute beim verkaufsoffenen Sonntag in der Innenstadt. Kann sein, dass uns Piraten über den Weg laufen.
1: Piraten City ist in erster Linie, dass die Kinder sich so eine Art Schatzkarte abholen können und dann müssen sie ein paar Punkte ablaufen, wo sie Goldtaler sammeln können und zum Schluss bekommen sie dann einen großen goldenen Taler, wenn sie alle diese Stationen abgelaufen sind.
0: Und es gibt bei euch ja auch zwei Bühnen, man kann sagen, die für maritime Stimmung sorgen.
1: Wir haben ein Shanty-Festival mit 5 internationalen Shanty-Chören und dann auch noch eine ganz tolle Band, Kutterscholle mit Speckstippe. Das ist Liedermacher Klabauterpunk.
0: Egal, was ihr heute geplant habt, euch viel Spaß, schönen Sonntag.
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2: Ja, den Regenschirm brauchen wir heute nicht, auch wenn manche Wolken vielleicht so ein bisschen aussehen. In Gifhorn melden wir aktuell 15 Grad, auch in Einbeck sind es 15, in Papenburg sogar 16 Grad. Und gerade heute Nachmittag setzt sich dann immer mehr die Sonne durch und wir kriegen Werte bis 21 Grad bei uns im Land.
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2: Straßen und Autobahnen sind frei, aber in Hannover-Miesburg, da läuft gerade die Sondierung von zwei mutmaßlichen Blindgängern aus dem Zweiten Weltkrieg. 17.500 Menschen sind hier betroffen. Eine Notunterkunft ist eingerichtet in der IGS Roderbruch.
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0: Antenne Niedersachsen hier. Moin beim ersten, zweiten oder vielleicht sogar fünften Kaffee. Wir starten gemeinsam rein in den Sonntag, gleich mit Dermot Kennedy Giants.
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2: Dieses Jahr war es leider nix mit dem extra langen Wochenende zum Tag der Deutschen Einheit. Der Feiertag fiel auf den Samstag. Da haben wir einfach weitergewerkelt, wie sonst auch. Schade. Passt aber irgendwie zur Einheit in unserem Land. Auch die will jetzt keiner so recht feiern. Überall spürt man, Deutschland driftet auseinander. Gedanklich, politisch, finanziell. Wie soll man da eins sein? Ich stelle mir vor, ich sitze mit 10 sehr unterschiedlichen Menschen auf einem Floß. Einer hat nur noch ein Bein. Ein Kind erzählt ständig Witze. Eine Frau spricht eine fremde Sprache. Aber alle wollen übers Meer. Einfach gut ankommen. Klappt, wenn alle mitmachen und jeder tut, was er am besten kann. Der Einbeinige hat vielleicht einen guten Orientierungssinn. Die Frau, die keiner versteht, kann das Loch im Floß reparieren, die starken Paddeln. Alle wissen, ich brauche die anderen und sie mich. Nur so kommen wir alle ans Ziel. Ich glaube, Gott hat uns genau deshalb so unterschiedlich gemacht. Vielleicht beginnt Einheit da, wo ich meine Superkraft entdecke und mir überlege, wo sie im riesigen Deutschland-Puzzle noch dringend gebraucht wird. Kerstin Mühlmann aus der Evangelischen Kirchenredaktion.
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0: 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Gleich der Song von den Fanta 4, der mit dem Rechtschreibfehler.
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0: T-R-O-Y. Nee, so wird's nicht geschrieben, aber künstlerische Freiheit. Gleich unser Lieblingshit vor den Nachrichten.
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0: Antenne Niedersachsen hier. Mit dem Blick aufs Wetter, ja, der Regen an der Küste hat jetzt irgendwie doch abgesagt. Gestern haben wir vorgewarnt, haben gesagt, oh, jetzt um die Zeit kann es nass werden, gerade in der Küste und im Emsland. Aber nee, der wurde ganz einfach auf der Nordsee aufgehalten. So breche ich es mal runter und ist jetzt doch eher auf dem Weg nach Dänemark. Sei es drum, nehmen wir gern mit. Also trocken bleibt es heute bei 17 bis 21 Grad Höchstwerte. Zum Wochenstart gibt es dann ab Dienstag wieder mehr Regen, sofern er nicht aufgehalten wird. Es bleibt aber immer noch mild bei Werten bis 17 Grad.
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2: Ich bin Katrin Müller. In Kiew hat nach der Ankunft von Kanzler Merz ein russischer Angriff Drohnenalarm ausgelöst. Bürgermeister Klitschko informierte am Morgen bei Telegram über einen Einschlag auf der Fahrbahn der Nordbrücke der ukrainischen Hauptstadt. Auch andere Teile der Ukraine lösten Luftalarm wegen russischer Angriffe aus. Vor der Ankunft des Kanzlers hatte das russische Außenministerium Europäer von Reisen und Aufenthalten in der Ukraine gewarnt. Merz will bei dem Solidaritätsbesuch dem von Russland angegriffenen Land Deutschlands weitere Unterstützung zusichern. Bundesumweltminister Carsten Schneider fordert angesichts der anhaltenden Trockenheit ein Umdenken beim Umgang mit Wasser. Die Zeiten, in denen wir uns in Deutschland über Wasser keine Gedanken machen mussten, seien endgültig vorbei, sagte Schneider dem Kölner Stadtanzeiger.
3: Für den Umweltminister ist das anhaltende Niedrigwasser an vielen Flüssen ein sichtbares Zeichen für die dramatische Lage. Deshalb sei die aktuelle Aufgabe, Wasser so gut wie möglich in der Landschaft zu halten. Wenn die Gebirge mit ihren Gletschern als Wasserlieferanten ausfallen, müssten Moore wieder bewässert werden, Flüsse mehr Raum bekommen und Wälder zu Mischwäldern umgebaut werden. Schneider rät den Ländern, dafür Gelder aus dem 100 Milliarden Euro Sondervermögen für Infrastruktur zu nutzen. Diana Kramer, Nachrichtenredaktion.
2: Die Deutsche Bahn will dauerhaft ein Familienticket anbieten. Das kündigte Bahnchefin Evelyn Paller in der Bild am Sonntag an. Den Pauschalpreis von 99,99 Euro für Familien hatte die Bahn schon in den Sommerferien angeboten.
4: Bis zu 5 Personen Hin- und Rückfahrt mit dem ICE inklusive Sitzplatzreservierung. Dieses Pauschalangebot hat im Sommer schon dazu geführt, dass 100.000 Familien mehr mit der Bahn gefahren sind, sagt Konzernchefin Paller. Ab dem 1. November soll es das Familienticket jetzt dauerhaft geben, der Verkauf am 26. Oktober starten. Jan-Henner Reitze, Nachrichtenredaktion.
2: Zum Sport. Die deutsche Fußballnationalmannschaft will sich zum Abschluss des Länderspielfensters für die erste Niederlage unter dem neuen Bundestrainer Jürgen Klopp revanchieren. In der Nations League trifft das DFB-Team am Abend um 20.45 Uhr in Thessaloniki auf Griechenland. Eine Woche nach dem 0:1 in Augsburg gegen die Griechen geht es heute auch um eine gute Ausgangslage für das Weiterkommen ins Viertelfinale.
0: 11:02. Der Antenne Niedersachsen Stau- und Blitzerservice. 8 Minuten mehr aktuell auf der A27 Cuxhaven Richtung Bremen ab Geestemünde. Außerdem in Hannover-Miesburg werden heute 2 mutmaßliche Blindgänger aus dem Zweiten Weltkrieg sondiert. Derzeit, das meldet die Feuerwehr Hannover, kontrollieren die Einsatzkräfte im Evakuierungsgebiet, ob alle betroffenen Wohnungen und Häuser, ob da die Leute auch raus sind. Erst danach kann es dann überhaupt erst losgehen.
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0: Ja, 11:15, schnell mal der bange Blick in den Kühlschrank, ist noch genug da für heute. 2 Tage in Folge die Supermärkte dicht, kennen wir sonst nur von Ostern oder Weihnachten. Deshalb kommt gut, stressfrei und auch satt durchs Feiertagswochenende. Nur Lieblingshits jetzt DJ Alle Farben, Body Talk.

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0: So, wir hören es uns gleich nochmal an, aber vorher nochmal kurz zu den zwei Tipps, die uns Flücki aus der Moin Show gegeben hat. Tipp Nummer 1, wird oft gebraucht. Tipp Nummer 2, Haushalt. So, jetzt hören wir nochmal rein. Heiß im Rennen sind ja immer irgendwie die Türen, haben wir jetzt in den letzten Tagen gemerkt. Also ja, die Frage, welche Tür gibt's im Haushalt, die oft gebraucht wird? Ich habe mir auch schon mal gedacht, vielleicht, weiß ich nicht, Papier von der Küchenrolle, ne, so, oder so Packpapierzuschnitte, so, pff, weiß ich nicht. Ja, ich weiß es aber wirklich auch nicht, aber vielleicht habt ihr eine Idee. Wir hören nochmal rein. Und die richtige Idee bringt euch hoffentlich, ich drücke die Daumen, zum Wochenstart 25.000 Euro mehr. Eure Chance morgen um 7 und um 15 Uhr. Alle Infos, das Geräusch nochmal zum Nachhören und bisher alle falschen Antworten, die es gab, findet ihr in der Antenne Niedersachsen App.
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0: mit Atomic Kitten durch den Sonntag. Wir sind bei euch bei der Family Time oder auf Arbeit. Nur Lieblingshits gleich. R.E.M. Losing My Religion. 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
2: Das geht schon wieder Richtung goldener Oktober, was wir heute am Sonntag haben. Buchholz in der Nordhalde meldet aktuell 15 Grad, in Wittmund sind es auch 15, 16 Grad in Salzgitter. Also wir kriegen einen schönen Oktober-Sonntag. Paar Wolken, die durchziehen, ansonsten gegen Nachmittag ein bisschen mehr Sonne und es bleibt mild und trocken bei 17 bis 21 Grad.
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2: 8 Minuten plus für euch auf der A27 Cuxhaven Bremen, hier ab Geestemünde. Außerdem 17 Minuten mehr A31 Emsland Richtung NRW zwischen Wiedmarschen und Emsbüren. Und in Hannover-Miesburg, da werden heute 2 mutmaßliche Blindgänger aus dem Zweiten Weltkrieg sondiert. Gerade läuft noch die Kontrolle, ob alle raus sind aus dem Evakuierungsgebiet.
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0: schönen Sonntag mit Antenne Niedersachsen. Und jetzt haben wir quasi Städtepartnerschaft. Also Glockenbach ist benannt nach einem Viertel in München und die singen über einen Stadtteil von New York. Brooklyn. Gibt's gleich.
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2: Mit Henning Lühr und dem Hit From Heaven. Heute hören wir mal genau hin, was Taylor Swift in ihrem Song Anti-Hero singt. Und das lohnt sich echt.

Ich starre direkt in die Sonne, aber niemals in den Spiegel. Es muss anstrengend sein, immer den Anti-Helden anzufeuern. Wie sie selber sagt, einer der besten Songs, den sie je geschrieben hat. Und sie singt da über sich selber und über ihre Gefühle. Und damit, glaube ich, spricht sie vielen aus der Seele, wenn sie singt. Ich werde älter, aber nicht klüger. Für mich wird Mitternacht zum Nachmittag. Viele sind bestimmt schon einmal in einer solchen Situation gewesen, Riesenstress auf der Arbeit und im Privatleben. Und das kenne ich auch von mir. Ich habe dann in einem tiefen Loch gesessen, bin lange nicht herausgekommen, alles um mich rum war dunkel und ich habe kein Tageslicht mehr gesehen. Meine Depressionen haben Nachtschicht und alle Leute, die ich ignoriert habe, stehen in meinem Zimmer. Die Gedanken kommen dann einfach nicht zur Ruhe. Ständig denken und grübeln, was wäre wenn? Und ich höre dauernd die Freunde, die sagen, ja, warum hast du dich denn nicht gemeldet? Aber wenn einen solche depressiven Züge packen, ist das mit dem Melden nicht so einfach. Ich wache nachts schreiend aus meinem Traum auf. Ich habe Angst, dass ich zusehen muss, wie du eines Tages gehst. Und dann wird das Leben seinen Sinn verlieren. Auch das kenne ich nur zu gut. Nachts nicht zur Ruhe kommen, sich von einer Seite auf die andere drehen, schlecht träumen und lange grübeln. Fast wie in einem Horrorfilm. Aber genauso fühlt es sich an. Und dann erschrickt man sich vor sich selber. Depressionen verändern Menschen. Da hilft nur eins, reden. Mit einem guten Freund oder Freundin und mit Fachleuten. Je früher, desto besser. Sonst wird das Monster Depression immer größer und unüberschaubarer. In dem Song geht es aber nicht nur ums Schwarzsehen, sondern um wachzurütteln und Mut zu machen. Hier ist unser Hit from Heaven, Anti-Hero von Taylor Swift.

0: Antenne Niedersachsen gleich mit dem Song zum Puls runterkriegen und Sonntag genießen. Life, oh life, oh life, oh life. Desiree mit Life, gleich unser Lieblingshit vor den Nachrichten.
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0: So, Moment. Ich werfe nochmal kurz das Regenrad da hier an. Nee. Ein paar Wolken, die durchziehen, aber ansonsten, es bleibt trocken heute. Bei Werten von 17 bis 21 Grad wird also ein schöner Oktobersonntag, den wir heute kriegen. Zum Wochenstart dann erst Sonne morgen, ab Dienstag dann ein bisschen wechselhafter. Da kommen dann ein paar Schauer und es kühlt ein bisschen ab.
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2: Ich bin Katrin Müller. In Kiew hat nach der Ankunft von Kanzler Merz ein russischer Angriff Drohnenalarm ausgelöst. Der Kanzler ist aktuell zu einem Solidaritätsbesuch in der Ukraine, um dem Land weitere Hilfe für den Abwehrkampf gegen Russland zuzusagen.
3: Nur wenige Stunden vor der Ankunft der deutschen Delegation hatte Moskau ausländische Besucher und Diplomaten aufgefordert, Kiew zu verlassen. Allein vor diesem Hintergrund ist die Reise des Kanzlers äußerst heikel. Und auch nach der Ankunft des Zuges gab es Drohnenalarm. Merz wird von Wirtschaftsministerin Reiche und 10 Unternehmern aus den Bereichen Rüstung und Energie begleitet. Wie es heißt, will der Kanzler in Kiew die baldige Auslieferung tausender Abfangdrohnen zusichern. Diana Kramer, Nachrichtenredaktion.
2: Das Familienticket der Deutschen Bahn soll bleiben, und zwar dauerhaft. Ab dem 1. November gibt's das Angebot fest im Programm. Eine Hin- und Rückfahrt für die ganze Familie kostet 99,99 Euro, inklusive ICE-Reservierung. Der Verkauf startet bereits am 26. Oktober. In den Sommerferien hätten rund 100.000 Familien mehr als im Vorjahr die Bahn genutzt, sagte Bahnchefin Evelyn Paller der Bild am Sonntag. In Deutschland gibt es immer mehr öffentliche Ladesäulen für Elektroautos. Nach dem Ladesäulenatlas für die Bundesnetzagentur waren es zum Stichtag 1. September 209.000. Das sind fast ein Viertel mehr als vor rund einem Jahr.
4: Es tut sich was bei den Möglichkeiten, wo Elektroautos geladen werden können. Bei den Städten das dichteste öffentliche Ladenetz bietet Stuttgart vor Regensburg und München. Ganz hinten in dem Ranking landen Brandenburg an der Havel, Dessau und Suhl. Dass es in kleineren Städten und auf dem Land trotz Wachstums immer noch vergleichsweise wenige öffentliche Ladesäulen gibt, hält aus Sicht der Autoren der Studie immer noch viele Menschen davon ab, auf ein E-Auto umzusteigen. Jan-Henner Reitzer, Nachrichtenredaktion.
2: Zum Sport. Die deutsche Fußballnationalmannschaft will sich zum Abschluss des Länderspielfensters für die erste Niederlage unter dem neuen Bundestrainer Jürgen Klopp revanchieren. In der Nations League trifft das DFB-Team am Abend um 20.45 Uhr in Thessaloniki auf Griechenland. Eine Woche nach dem 0:1 in Augsburg gegen die Griechen geht es heute auch um eine gute Ausgangslage für das Weiterkommen ins Viertelfinale.
0: 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Unfallaufnahme läuft gerade auf der A7 Hamburg-Hannover zwischen Großburg-Wedel und Altwarmbüchen. Bitte Vorsicht. Dann gab es einen Unfall auf der A39 Wolfsburg Richtung Braunschweig. Passiert hier zwischen Kremlingen und Sickte. Aktuell ist hier nur eine Spur frei. Wir schauen auf die Staus. A1 Bremen Richtung Osnabrück. Ab Uphusen 14 Minuten mehr. Dann 17 Minuten plus. A7 Hamburg-Hannover ab Seevetal-Vleestedt. Und die Emsland-Linie A31 Emsland Richtung NRW, jetzt 28 Minuten mehr ab Wiedmarschen.
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0: Ja, es ist eine Ohrfeige schwarz auf weiß, anders kann man es nicht sagen. Das Schwarzbuch der Steuerzahler ist seit kurzem raus. Darin aufgelistet ja immer die unglaublichsten, krassesten Fälle von Steuergeldverschwendung. Und wir schauen gleich mal auf zwei Beispiele aus Niedersachsen. Da ist Kopfschütteln garantiert. Gleich für euch. In 10 Minuten.

0: Und plötzlich kriegt man Durst auf irgendwas Heißes, was warm macht. Nee, was Heißes, was wach macht. So. Sabrina Carpenter mit Espresso, Antenne Niedersachsen hier. Und in diesem Buch will nun wirklich keiner landen. Das neue Schwarzbuch der Steuerzahler ist jetzt raus. Da geht es hier um die wildesten Felder von Steuergeldverschwendung. Niedersachsen-Reporter Frederik Heimann, wir schauen mal auf ein Projekt aus dem Emsland, was jetzt die Tage gerade fertig geworden und feierlich eingeweiht wurde. Die Friesenbrücke von Wehna.
1: Ja, Montag ist sie endlich wieder für Regionalbahnen geöffnet, nach 10 Jahren Bauzeit. Mal ein kurzer Blick zurück. Im Dezember 2015 ist ja ein Frachtschiff in die Friesenbrücke gekracht. Mhm. Und das große Problem dabei, diese Klappbrücke, die war ein wichtiger Teil einer Eisenbahnverbindung von uns in die Niederlande. Und jetzt sagt der Bund der Steuerzahler, anstatt dass da einfach ein Ersatz für die Brücke für 30 Millionen Euro gebaut wurde, hätten sich lokale Akteure unter anderem beim Bund eingeschaltet. Am Ende kostete das ganze Projekt mit einer aufwendigen Hubdrehbrücke sage und schreibe 277 Millionen Euro.
0: Ja, ein anderer Fall kommt aus der Region Hannover. In Springe gibt's, man kann sagen, eine S-Bahn-Haltestelle, die kostet Geld, obwohl sie gar nicht da ist.
1: Seit fast 20 Jahren ist da die Haltestelle Deisterpforte in Planung und derzeit ist völlig unklar, ob sie überhaupt jemals gebaut wird. Und die Region sagt, das Projekt ist erstmal auf unbestimmte Zeit verschoben. Für die bisherigen Planungen sind aber schon mehr als 900.000 Euro draufgegangen.
0: Dankeschön, Frederik. Oft geht es da ja übrigens um Fördergelder. Der Steuerzahlerbund kritisiert, dass die teils laxer verteilt werden und erinnert daran, dass das alles Steuergelder sind. Dankeschön, Frederik.
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3: Neu bei Antenne Niedersachsen. Take That und Michael Patrick Kelly. 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

0: Antenne Niedersachsen hier. Das Oktoberfest in München geht heute zu Ende. In Hannover auf dem Schützenplatz wird noch ein paar Tage weiter geschunkelt und getrunken. Außerdem ja der Kramermarkt in Oldenburg gestartet und in Wilhelmshaven läuft heute das Shantycore-Festival mit verkaufsoffenem Sonntag. Also habt einen schönen Wochenausklang, egal was ihr vorhabt. Wir sind bei euch. Antenne Niedersachsen.
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0: Ja, der Sonntag, der lässt sich heute gut draußen aushalten. In Peine haben wir 15 Grad, in Stade sind es auch aktuell 15 und auch in Damme aktuell 15 Grad. Ähnlich mild wie gestern kriegen wir es auch heute Nachmittag bei Werten bis 21 Grad und einem Sonne-Wolken-Mix. Auch morgen zum Wochenstart bleibt's warm. Erst ab Dienstag kommen dann ein paar mehr Schauer.
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0: Vorsicht, Unfall.

0: Unfall passiert auf der A7 Hamburg Richtung Hannover. Zwischen Großburgwedel und Altwarmbüchen rechte Spur aktuell dicht. Es staut sich ab Großburgwedel hier auf 20 Minuten. Dann Unfall auf der A39 Wolfsburg-Braunschweig zwischen Kremlingen und Sickte, hier aktuell nur eine Spur frei. Und dann schauen wir auf die Staus. Baustellenstau auf der A1 Bremen-Osnabrück ab Obhusen 18 Minuten mehr für euch. Baustellenstau A1 Osnabrück Richtung Bremen ab Brinkum vor der Weserbrücke 12 Minuten, die oben drauf kommen. Wir haben 10 Minuten plus auf der A7 Hamburg-Hannover ab Seevetal-Fleestedt und die A31 Baustellenstau hier ab Wiedmarschen, das ist Emsland Richtung NRW, 40 Minuten mehr. 10 Minuten plus auch auf der A39 Hamburg Richtung Lüneburg ab der Ausfahrt Maschner Kreuz. 10 Minuten, die oben drauf. Hey, ich habe 10 Minuten schon gesagt. Nein, doppelt hält besser. Ich bin Daniel Flüß, wünsche eine gute Fahrt.
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0: Antenne Niedersachsen und so viele gute Sitzgelegenheiten, die in ganz Niedersachsen stehen, sind schon im Rennen und zusammen mit euch suchen wir sie. Die beste Bank Niedersachsens, die, bei der man sieht und sagt, die steht am richtigen Platz. Ja, da setze ich drauf und hast Urlaub, Stress ist weg. Oder das ist halt eine, die einen an eine Kindheit erinnert, weil die schon immer da stand und weil die gut gepflegt wird und einfach ein gutes Gefühl gibt. Mitgemacht hat auch schon Yvonne aus Rinteln und unter der Woche mit der Moin Show gesprochen. Dort bei ihr gibt es nämlich eine wirklich XXL-Bank.
1: Also es war tatsächlich auch ein Zufall, dass wir die gefunden haben, weil wir wohnen selber noch nicht so lange hier, erst seit etwas über 2 Jahren und haben gesucht, wo können wir mit den Kindern hingehen, was gibt es für Ausflugsziele und sind dann auf die Riesenbank gestoßen, also eigentlich sogar mein Mann tatsächlich. Und inzwischen ist das so ein Insider bei uns. Also 2-mal die Woche heißt es, ey, sollen wir mal an der Riesenbank halten? Weil das ist dann doch was Besonderes für uns, weil sie so groß ist. Und wir haben viele Kinder, auch kleinere. Und für die ist das natürlich immer ein Erlebnis, wenn wir dann an der Riesenbank halten, die ja wirklich 3 Meter hoch ist und etwas über 4 Meter breit.
2: 3 Meter hoch?
1: Da kann man Krass. Genau. Es gibt einen Aufstieg, dass man rauf kann. Und da passt die ganze Familie rauf für ein tolles Familienfoto. Man hat einen ganz tollen Blick übers Tal. Man kann da den Sonnenaufgang, Sonnenuntergang genießen. Also es ist einfach super schön.
2: Und glauben die Kinder, dass da echt mal ein Riese gewohnt hat?
1: Nee, da sind sie dann doch schon zu groß für. Da lassen die sich nicht mehr einreden.
3: Also schön, du schickst die Riesenbank in Fennenkamp ins Rennen.
1: Absolut, das ist ein Muss.
0: Ja, und ihr schickt gern auch noch was. Morgen startet dann das Voting über die Lieblingsbank von Niedersachsen.

0: 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Gleich der Lieblingshit vor den Nachrichten kommt von Milo. Und er ist nächsten Monat bei uns in Niedersachsen zu Gast, spielt im Güterbahnhof Papenburg, im Pavillon Hannover oder auch in der Kulturetage Oldenburg. Hab gerade mal für euch nachgeguckt. Gibt noch überall Tickets. Mit dabei auch dieser Song garantiert. AO Technology.
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0: Wir schauen aufs Niedersachsenwetter und sehen, es ist trocken heute und genauso mild wie gestern. Werte von 17 bis 21 Grad heute Nachmittag. Nur ein paar Wolken, die durchziehen, die regnen aber nichts ab. Erst in der nächsten Woche, ab Dienstag, kriegen wir wieder ein paar mehr Schauer. Der Wochenstart morgen auch ebenso mild und freundlich wie gestern und auch heute.
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2: Ich bin Katrin Müller. In Kiew hat nach der Ankunft von Kanzler Merz ein russischer Angriff Drohnenalarm ausgelöst. Bürgermeister Klitschko informierte am Morgen bei Telegram über einen Einschlag auf der Fahrbahn der Nordbrücke der ukrainischen Hauptstadt. Auch andere Teile der Ukraine lösten Luftalarm wegen russischer Angriffe aus. Vor der Ankunft des Kanzlers hatte das russische Außenministerium Europäer von Reisen und Aufenthalten in der Ukraine gewarnt. Merz will bei dem Solidaritätsbesuch dem von Russland angegriffenen Land Deutschlands weitere Unterstützung zusichern. Die in der schwarz-roten Koalition umstrittene Rentenreform muss bis zum Jahresende beschlossen sein. Das fordert zumindest CDU-Wirtschaftsministerin Reiche. SPD-Arbeitsministerin Baas soll den Gesetzentwurf zügig vorlegen, sagte Reiche der Bild am Sonntag.
3: Es herrscht schon länger Unmut in der Union über Bärbel Baas. Reiche sagt, Baas muss die Koalitionsbeschlüsse umsetzen, denn sie habe sie schließlich aktiv mitverhandelt. Heißt, die Vorschläge der Rentenkommission sollen 1:1 umgesetzt werden. Aber die SPD tut sich schwer mit einem Kernstück dieser Vorschläge. Sie will, anders als die Experten, am vorzeitigen Renteneintritt ohne Abschläge nach 45 Beitragsjahren festhalten. Aus Berlin, Uli Reitinger.
2: Auf einem großen Campingplatz am Gardasee in Italien ist am frühen Morgen ein Feuer ausgebrochen. Viele Urlauber wurden im Schlaf überrascht. Nach Angaben der Behörden wurden mehr als 20 Menschen verletzt. Mindestens 24 Urlauber wurden in Krankenhäuser gebracht. Der Brand ist inzwischen unter Kontrolle.
4: Auch 4 Feuerwehrleute aus Hessen, die packten sofort mit an. Erst gestern waren die Deutschen auf dem Campingplatz hier angekommen, wollten sich eigentlich erholen. Und dann das meterhohe Flammen. Gasflaschen explodierten, ein Albtraum. Die meisten verletzten Urlauber haben wohl Rauchvergiftungen. Viele wurden im Schlaf von dem Feuer überrascht. Mehrere Bungalows und einige Autos sind zerstört. Die genaue Brandursache, die ist noch unklar. Claudia Wächter, Italien.
2: Zum Sport. Die deutsche Fußballnationalmannschaft will sich zum Abschluss des Länderspielfensters für die erste Niederlage unter dem neuen Bundestrainer Klopp revanchieren. In der Nations League trifft das DFB-Team um 20.45 Uhr in Thessaloniki auf Griechenland. Eine Woche nach dem 0:1 in Augsburg gegen die Griechen geht es heute auch um eine gute Ausgangslage für das Weiterkommen ins Viertelfinale.
1: 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Das Update mit Inga Stracke.
5: Platzregen, Abbruch, Softwareprobleme im nassen Start, 1,5 Stunden verspätet. Packende Rad-an-Rad-Duelle, Reifenpoker, mehrere Safety-Cars. Der Bahrain Grand Prix in Malaysia sorgte für Action. Aber Max Verstappen hat alles gemeistert. Sieg 2017 beim letzten Grand Prix auf diesem Kurs. Erster Saisonsieg jetzt. Red Bull jubelt ausgelassen. Verstappen holt in der WM auf. Kimi Antonelli feiert das Podium neben Lewis Hamilton nach dem Ausfall von George Russell. Uldi Fernando Alonso holt mit Aston Martin Punkte als 8. Nico Hülkenberg einmal mehr undankbarer 11. Ohne Pause geht's weiter nächstes Wochenende in Singapur.
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0: Der Antenne Niedersachsen Stau- und Blitzerservice. Unfall auf der A7 Hamburg Richtung Hannover. Rechte Spur hier gesperrt und es staut sich ab Großburg-Wedel auf 20 Minuten. Außerdem Vorsicht, da liegt eine Stoßstange auf der A28 Oldenburg Richtung Leer zwischen Oldenburg-Wechleu und Neuenkruge. Baustellenstau auf der A1 Bremen-Osnabrück ab Uphusen jetzt 20 Minuten mehr. Dann haben wir eine Viertelstunde plus auf der A1 Osnabrück-Bremen ab Brinkum. Daniel, sprich doch langsam. So, 12 Minuten mehr auf der A7 Hannover Richtung Hamburg ab Thies-Hope. Dann gut eine Dreiviertelstunde plus auf der A31 Emsland Richtung NRW. Baustellenstau hier ab Wiedmarschen und A352 Hannover Richtung A7 ab Langenhagen-Kaltenweide. 12 Minuten, die oben drauf kommen.
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0: Ja, und Grüße an die, die heute arbeiten müssen. Danke, dass ihr das Land am Laufen haltet. Wir helfen euch gut durch die Schicht mit Lieblingshits. Zoe Wees gleich für euch. Lady Gaga singt von Paparazzis. Und das ist Katy Perry. Watch It Burn. Moin.

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2: Antenne Niedersachsen informiert, wenn es passiert. Vorsicht, wir haben Rehe auf der A2 Hannover-Dortmund. Die sind unterwegs zwischen Hannover-Lahe und Hannover-Bodfeld. Vorsicht hier in beiden Richtungen. Nochmal, Vorsicht, Rehe auf der A2 Hannover-Dortmund. Vorsicht hier in beiden Richtungen zwischen Hannover-Lahe und Hannover-Bodfeld.
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2: Ähnlich mild wie gestern, so geht's durchs Feiertagswochenende und vor allem durch diesen Sonntag. Ein paar Wolken, die durchziehen, Regen ist nicht in Sicht. Bei Werten von 17 bis 21 Grad. Nächste Woche wird's ein bisschen wechselhafter.
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2: Vorsicht, da liegt ein Helm auf der A1 Bremen Richtung Osnabrück zwischen Bremen-Brinkum und dem Dreieck Stur. Vorsicht, hier liegt ein Helm auf der Autobahn. Dann Rehe auf der A2 Hannover-Dortmund. Vorsicht hier in beiden Richtungen zwischen Hannover-Lahe und Hannover-Bodfeld. Wir haben Baustellenstau auf der A1 Bremen-Osnabrück ab Uphusen jetzt 24 Minuten mehr. Dann 17 Minuten plus A1 Bremen-Osnabrück ab dem Dreieck Stur. Die A7 Hamburg Richtung Hannover ab der Ausfahrt Maschener Kreuz 25 Minuten mehr. Außerdem eine Dreiviertelstunde, die oben drauf kommt auf der A7 Hannover Richtung Hamburg ab Galsdorf und die A7 Hannover-Hamburg ab Hamburg-Hausbruch vor dem Elbtunnel gut eine Viertelstunde mehr. Wir haben 50 Minuten plus auf der A31 Emsland Richtung NRW, Baustellenstau hier ab Wiedmarschen und Meldung von der A352 Hannover Richtung A7. 9 Minuten mehr jetzt für euch ab Langenhagen.

0: Kaltenweide. Ich bin Daniel Flüß, wünsche eine gute Fahrt.
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1: Ich bin Daniel Flüß. Ja, wir haben gerade Mittag und wir haben trotzdem jetzt schon den Mann im Mond für euch. Jedenfalls könnte er es irgendwann mal werden. Micha und Mareike vom Nachmittag haben in dieser Woche mit Astronaut Alexander Gerst gesprochen. Der Mann, der schon zweimal auf der Raumstation ISS war. Und nicht nur die haben gefragt, sondern auch ein paar Nachwuchsastronauten sind ihre Fragen bei Alex Gerst losgeworden.
2: Hast du dich schon mal mit der Rakete verflogen?
3: Nee, die müssen wir zum Glück nicht selbst steuern die meiste Zeit, sondern die weiß, wo sie hinfliegt. Die hat so einen Autopiloten. Aber wir müssen üben tatsächlich, dass wir das auch von Hand können. Auch das Andocken an die Raumstation, dem Raumschiff muss man mit dem Joystick üben und so. Da habe ich mich zum Glück nicht verflogen.
2: Habt ihr schon mal das schwarze Loch untersucht oder seid ihr reingeflogen?
3: Ja, das würde mich auch mega interessieren, wie das wohl ist, ja, so an so ein schwarzes Loch irgendwie ranzufliegen oder vielleicht reinzufliegen. Würde man wahrscheinlich nicht überleben. Das Gute oder vielleicht das Schlechte, je nachdem wie man das sieht, ist, dass das nächste schwarze Loch ist ja eben im Zentrum unserer Milchstraße, ja, sind mehrere tausend Lichtjahre entfernt. Da waren wir noch nicht mal nah dran. Wir haben es gerade mal so 400 Kilometer hoch geschafft. Das heißt, das ist so, wenn man so den Globus zu Hause nimmt, den ihr vielleicht irgendwo rumstehen habt, das ist so eine Handbreit. Nicht mal Handbreit, mehr so ein Daumenbreit über der Erdoberfläche. So weit habe ich es geschafft, nicht viel weiter. Und das nächste schwarze Loch ist zum Glück sehr, sehr viel weiter weg.
1: Ja, wie es im All überhaupt riecht und welchen Science-Fiction-Film er selber gerne guckt und auch wie auf der Raumstation ISS Weihnachten gefeiert wird, all das verrät Alexander Gerst übrigens im kompletten Interview auf antenne.com.
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0: 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Der Kollege, der jetzt den Lieblingshit vor den Nachrichten singt, der ist Berliner, singt gern über das, was in seiner Stadt so passiert, aber gehört wird's in ganz Deutschland, weil es trifft einen Nerv.
1: Und am Ende der Straße steht ein Haus am See. Orangenbaumblätter liegen auf dem Weg.
0: Peter Fox, Haus am See, gibt's gleich.

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1: Ja, gutes Cricketwetter, unter anderem, was man auf dem Sonntag so macht. Wir schauen aufs Niedersachsenwetter und sehen, es ist ein schöner Oktobersonntag. Milde Werte aktuell bei 17 bis 21 Grad, es bleibt trocken. Auch morgen noch richtig schön zum Wochenstart. Ab Dienstag geht's dann langsam los, da wird's wechselhafter mit ein paar Schauern.
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3: Ich bin Thomas Bleskin. Bundeskanzler Friedrich Merz ist zu einem Solidaritätsbesuch in der Ukraine eingetroffen, um dem Land weitere Hilfe für den Abwehrkampf gegen Russland zuzusagen. Die Reise gilt als eine der gefährlichsten eines Bundeskanzlers in das Kriegsgebiet seit Beginn der russischen Invasion im Februar 2022. Die Sicherheitslage in der Ukraine hat sich in den vergangenen Monaten massiv verschlechtert.
4: Nur wenige Stunden vor der Ankunft der deutschen Delegation hatte Moskau ausländische Besucher und Diplomaten aufgefordert, Kiew zu verlassen. Allein vor diesem Hintergrund ist die Reise des Kanzlers äußerst heikel. Und auch nach der Ankunft des Zuges gab es Drohnenalarm. Merz wird von Wirtschaftsministerin Reiche und 10 Unternehmern aus den Bereichen Rüstung und Energie begleitet. Wie es heißt, will der Kanzler in Kiew die baldige Auslieferung tausender Abfangdrohnen zusichern. Diana Kramer, Nachrichtenredaktion.
3: Die Deutsche Bahn will das Familienticket dauerhaft anbieten. Das kündigte Bahnchefin Evelyn Palla in der Bild am Sonntag an. Den Pauschalpreis von 99,99 Euro hatte die Bahn schon in den Sommerferien angeboten.
5: Bis zu 5 Personen Hin- und Rückfahrt mit dem ICE inklusive Sitzplatzreservierung. Dieses Pauschalangebot hat im Sommer schon dazu geführt, dass 100.000 Familien mehr mit der Bahn gefahren sind, sagt Konzernchefin Palla. Ab dem 1. November soll es das Familienticket jetzt dauerhaft geben, der Verkauf am 26. Oktober starten. Das ist auch ein bisschen Wiedergutmachung, weil es immer noch Kritik daran gibt, dass die Bahn vergünstigte Sitzplatzreservierungen für Familien abgeschafft hatte. Jan-Henner Reitze, Nachrichtenredaktion.
3: Elektroautos können in Deutschland an immer mehr öffentlichen Ladepunkten Strom tanken. Das geht aus neuen Daten der Bundesnetzagentur hervor. Demnach waren dort am 1. September gut 209.000 öffentliche Ladepunkte registriert, ein knappes Viertel mehr als vor rund einem Jahr. Die Ladeinfrastruktur wächst laut der Studie allerdings unregelmäßig. Während Metropolen demnach dicht versorgt werden, sieht es in kleinen Städten und ländlichen Regionen weniger gut aus. Bei einem Brand auf einem großen Campingplatz am Gardasee sind mehr als 20 Menschen verletzt worden. Nach ersten Angaben mussten mindestens 24 Urlauber ins Krankenhaus gebracht werden. Einer davon soll Berichten zufolge in kritischem Zustand sein. 7 trugen mittelschwere Verletzungen davon. Der Brand ist inzwischen unter Kontrolle. Die Ursache ist noch unklar.
1: 3 Minuten vor 2. Hier ist der Antenne Niedersachsen Stau- und Blitzer-Service. Baustellenstau auf der A1 Bremen-Osnabrück ab Uphusen 20 Minuten mehr. Dann 27 Minuten plus auf der A1 Bremen-Osnabrück ab dem Dreieck Stur. Wir haben eine Viertelstunde mehr Baustellenstau auf der A1 Osnabrück-Bremen ab Brinkum hier. Dann die A7 Hannover Richtung Hamburg, Unfallstau hier ab Berghof, dauert 15 Minuten mehr. Und Baustellenstau auf der A31 Emsland Richtung NRW, 1 Stunde plus jetzt für euch ab Wiedmarschen. In Hannover-Miesburg, da müssen heute 2 mutmaßliche Blindgänger aus dem Zweiten Weltkrieg sondiert werden. 17.500 Anwohner sind hier betroffen. Immer noch laufen die Kontrollen, ob alle das Evakuierungsgebiet hier verlassen haben. Blitzer, schauen wir noch ein auf einen Blitzeranhänger im Kreis Hameln-Pyrmont, der steht auf der B442 Höhe Lüttringhausen. Dankeschön, Markus, fürs Bescheid sagen.
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1: Ja, perfektes Pilzsuchwetter heute. Deshalb Grüße in den Deister, in den Harz oder rund um Lingen, wo die Suche seit einigen Tagen und Wochen ja schon läuft. Wir klären gleich mit einer Pilzexpertin, ob es noch diese ganz geheimen Plätze in Niedersachsen für Pilzsammler gibt und warum ihr bei den Apps zur Pilzsuche gerade ein bisschen aufpassen müsst. In 10 Minuten.

0: Und auch heute sind sie wieder unterwegs. Im Deister, im Harz, in der Lüneburger Heide. Wir sind mittendrin in der Pilzsuchsaison. Und alles darüber weiß Rita Lüde, hat schon mehrere Bücher geschrieben über Pilze und einen wichtigen Tipp bei uns dagelassen an alle, die dieses Jahr das allererste Mal auf Pilzsuche in der Natur gehen.
1: Sich nicht zu überfordern, ne? Bei 10.000 Großpilzarten bei uns in Deutschland kann man schnell den Überblick verlieren und vor allem mit Röhrenpilzen anfangen. Das sind die wie Steinpilzmarone, die einen Schwamm unten haben. Da gibt es keine tödlich giftigen. Auf keinen Fall weiße Lamellenpilze sammeln. Da gehört der grüne Knollenblätterpilz rein und der macht leider ja noch ungefähr jedes Jahr 10 der tödlichen Vergiftungen aus in Deutschland.
0: Ja, jetzt sind wir ja im Jahr 2026. Was auf so einer Suche wahrscheinlich bei ganz vielen mit dabei ist, ist so eine App mit KI. Die sind aber mit Vorsicht zu genießen.
1: Die Pilze sind so variabel in ihrer Erscheinungsform, dass im Moment das noch schwierig ist. Die Zuverlässigkeit der Treffer ist noch nicht so groß wie bei Pflanzen bei der KI. Aber auch die muss man prüfen. Man muss alles prüfen. Man darf ja seinen Menschenverstand nicht der KI übergeben.
0: Ja, und die absoluten Cracks, die haben ja immer so ihre Geheimorte. Also ich habe auch mal mit einem zusammengearbeitet, der immer gesagt hat, ich suche Pilze, aber ich sage nie, wo ich unterwegs bin, weil das ist geheim. Aber solche Orte, glaube, gibt es gar nicht mehr, ne?
1: Pilze sind ja in jedem Lebensraum. Und also dieses ganz Geheime, ich glaube, das macht auch ein bisschen den Mythos dieser Pilze, die schon geheimnisvoll sind.
0: Dankeschön, erfolgreiche Suche und euch nachher natürlich guten Appetit.
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0: wird oft gebraucht.
1: Ja.
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1: Cuxhaven meldet 15 Grad, in Lingen an der Ems haben wir gerade 18 und in Bad Bodenteich 19. Also bei dem Wetter reicht vielen bei uns in Niedersachsen ja nur ein kurzes Hemd. Der Pullover bleibt größtenteils im Schrank. Werte bis 21 Grad kriegen wir heute Nachmittag und es bleibt trocken. Erst zum Wochenstart kriegen wir dann einen Mix aus Sonne und auch aus Schauern.
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1: Vorsicht, Unfallaufnahme. A1 Osnabrück Richtung NRW. Zwischen Greven und Münster-Nord ist die linke Spur dicht. Bitte denkt da an die Rettungsgasse. Da liegt ein toter Vogel auf der A1 Hamburg Richtung Lübeck. Zwischen dem Tunnel Moorfleet und Hamburg-Bild steht. Bitte Vorsicht. Damit schauen wir auf die Staus. A1 Bremen-Osnabrück. Baustellenstau hier ab Obhusen. 20 Minuten mehr. 23 Minuten plus auf der A1 Bremen-Osnabrück ab dem Dreieck Stur. Dann haben wir Baustellenstau, Osnabrück Richtung Bremen, ab Bremen-Brinkum eine Viertelstunde mehr für euch. 25 Minuten plus auf der A7 Hannover Richtung Hamburg, Unfallstau hier ab Berghof. Und 50 Minuten mehr A31 Emsland Richtung NRW, Baustellenstau hier ab Wiedmarschen. 50 Minuten. Und in Hannover-Miesburg, da müssen heute zwei mutmaßliche Blindgänger aus dem Zweiten Weltkrieg sondiert werden. Die Überprüfung, ob alle ihre Wohnung verlassen haben, ist abgeschlossen. Die Experten haben jetzt damit angefangen, die Bereiche freizulegen und diese zwei Verdachtspunkte ganz genau zu untersuchen.
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0: Lasst euch gut gehen an diesem Sonntag. Antenne Niedersachsen, ich bin Daniel Flüß. Und euch ging es vermutlich auch so, das erste Mal den Führerschein in der Tasche und allein hinterm Lenkrad im Auto sitzen, das ist ein so freies Gefühl, außer es läuft so wie bei dem Gewinner von unserem Denkmal der Dummheit. Das ist unser wöchentlicher Preis von Micha und Mareike am Nachmittag. Da zeichnen die ja besonders, nennen wir es mal unglückliche, aber wahre Geschichten aus den letzten Tagen aus. Diese Woche ging der Award nach Baden-Württemberg. Da hat sich vergangenen Sonntag Folgendes so oder so ähnlich zugetragen.
1: Es ist kurz vor 3 Uhr am frühen Sonntagmorgen in Heilbronn, als ein junger Mann, wir nennen ihn Tim, auf seiner Spritztour mit ein paar Kumpels seinen Geburtstag feiert. Er ist erst seit wenigen Stunden 18 Jahre alt und darf alleine ans Lenkrad.
2: Yo, weißt du, was ein richtig geiles Geburtstagsgeschenk für dich selber wäre? Wenn du jetzt einfach viel zu schnell fährst und da hinten durch diesen Kreisverkehr bretterst.
1: Leider beschenkt sich Tim sehr gerne auf diese Weise und natürlich geht sofort alles schief. Er verliert die Kontrolle über seinen Wagen, kracht gegen mehrere Bäume und rammt auch noch ein Schild. Zum Glück gibt es bei ihm und seinen Freunden nur leichte Verletzungen, aber natürlich kommt auch die Polizei.
3: Na, herzlichen Glückwunsch. Also deinen Führerschein behalte ich erstmal und du wirst auch noch ein paar Kerzen auspusten müssen, bis du den wieder siehst.
1: Totalschaden, ein Besuch im Krankenhaus und Führerschein weg. Und das, obwohl er erst seit 3 Stunden alleine Auto fahren darf. Dafür bekommt Tim von uns ein nachträgliches Geburtstagsgeschenk, diese Auszeichnung hier.

0: schönen Sonntag mit Antenne Niedersachsen. Gleich Gänsehaut-Song von John Legend, All of Me, unser Lieblingshit vor den Nachrichten.
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0: glaube, in dem Takt fällt so das Laub runter. Aber meistens hängt es ja jetzt gerade noch an den Bäumen. Wir schauen aufs Niedersachsen-Wetter. Ja, wenig Laub, dafür ordentlich Sonne heute auf jeden Fall nochmal. Und keine Schauer. Es geht trocken durch den Sonntagnachmittag bei Werten von 16 bis 19 Grad. So rum gelesen. Genau. Morgen zum Start in die Woche ebenfalls nochmal schön mild. Ab Dienstag wird es dann ein bisschen ungemütlicher, da kommt dann der Regen dazu.
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2: Ich bin Thomas Pleskin. Bundeskanzler Merz hat sich trotz russischer Warnungen und eines Drohnenangriffs während seines Besuchs in Kiew unbeeindruckt gezeigt. Er sagte, die Reise mit einer großen Regierungs- und Wirtschaftsdelegation zeige, dass man sich nicht einschüchtern lasse.
3: Die ganze Sinnlosigkeit dieses Krieges sehen wir hier an diesem Platz am letzten Montag. Ein Angriff auf die Akademie der Wissenschaften in Kiew, mitten in der Stadt. Übrigens wenige hundert Meter von der deutschen Botschaft entfernt. Und heute Morgen an einem friedlichen Sonntag Luftalarm in Kiew. Ich kann es nur noch einmal von dieser Stelle aus wiederholen. Herr Putin, hören Sie diesen sinnlosen Krieg auf. Wir sind bereit zu Gesprächen.
2: Bundeskanzler Merz. Während des Besuchs traf eine russische Drohne eine Brücke rund 5 Kilometer von Merz entfernt. Die Deutsche Bahn will ihr Familienticket dauerhaft anbieten. Bahnchefin Palla sagte der Bild am Sonntag, Hin- und Rückfahrt für eine Familie kosteten 99,99 € inklusive ICE-Reservierung. Das Angebot soll ab dem 1. November gelten, der Verkauf beginnt am 26. Oktober. Zugleich dämpfte Palla die Erwartungen an eine schnelle Verbesserung der Pünktlichkeit. Die Sanierung des Schienennetzes werde mindestens 10 Jahre dauern. Elektroautos können in Deutschland an immer mehr öffentlichen Ladepunkten Strom tanken. Das geht aus neuen Daten der Bundesnetzagentur hervor. Demnach waren dort am 1. September gut 209.000 öffentliche Ladepunkte registriert, ein knappes Viertel mehr als vor rund einem Jahr.
4: Es tut sich was bei den Möglichkeiten, wo Elektroautos geladen werden können. Bei den Städten das dichteste öffentliche Ladenetz bietet Stuttgart vor Regensburg und München. Ganz hinten in dem Ranking landen Brandenburg an der Havel, Dessau und Suhl. Dass es in kleineren Städten und auf dem Land trotz Wachstums immer noch vergleichsweise wenige öffentliche Ladesäulen gibt, hält aus Sicht der Autoren der Studie immer noch viele Menschen davon ab, auf ein E-Auto umzusteigen. Jan-Henner Reitzer, Nachrichtenredaktion.
2: Beim Absturz eines Kleinflugzeugs im Landkreis Heilbronn sind 2 Menschen ums Leben gekommen. Nach Angaben der Polizei streifte die Maschine im Landeanflug bei Gundelsheim zunächst einen Zaun und einen Baum und stürzte anschließend in einen Weinberg. Dort brannte das Flugzeug aus. Die Ursache des Unglücks ist noch unklar.
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5: Platzregen, Abbruch, Softwareprobleme im nassen Start, 1,5 Stunden verspätet. Packende Rad-an-Rad-Duelle, Reifenpoker, mehrere Safety-Cars. Der Bahrain Grand Prix in Malaysia sorgte für Action. Aber Max Verstappen hat alles gemeistert. Sieg 2017 beim letzten Grand Prix auf diesem Kurs. Erster Saisonsieg jetzt. Red Bull jubelt ausgelassen. Verstappen holt in der WM auf. Kimi Antonelli feiert das Podium neben Lewis Hamilton nach dem Ausfall von George Russell. Uldi Fernando Alonso holt mit Aston Martin Punkte als 8. Nico Hülkenberg einmal mehr undankbarer 11. Ohne Pause geht's weiter nächstes Wochenende in Singapur.
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0: Der Antenne Niedersachsen Stau- und Blitzer-Service. A1 Bremen Richtung Osnabrück, Baustellenstau hier ab Obhusen, 20 Minuten mehr. Dann gab es einen Unfall auf der A1 Osnabrück Richtung NRW. Der Verkehr läuft hier über den Standstreifen zwischen Greven und Münster-Nord. Vorsicht, da liegt ein Fahrradträger mit Rädern auf der A1 Osnabrück Bremen zwischen Neunkirchenvörden und dem Rastplatz Holdorf. Dann Baustellenstau, A1 Osnabrück Richtung Bremen, ab Brinkum eine Viertelstunde mehr. Vorsicht, ein totes Tier auf der A7 Hannover Kassel zwischen Laatzen und Hildesheim-Drispenstedt. 35 Minuten mehr für euch auf der A7 Hannover-Hamburg, Unfallstau hier ab Mellendorf. Dann eine halbe Stunde, die oben drauf kommt auf der A7 Hannover-Hamburg ab Hamburg-Heimfeld vor dem Elbtunnel. Eine Dreiviertelstunde mehr auf der A31 Emsland-NRW, Baustellenstau hier ab Wiedmarschen. Und einen Blitzeranhänger haben wir im Kreis Hameln-Pyrmont, der steht auf der B442 Höhe Luttringhausen.
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0: Ja, und heute Abend, da kloppt es wieder. Deutschlandspiel Nummer 4 für den neuen Bundestrainer Jürgen Klopp. Und wir schauen gleich mal auf den Gegner, auf die Griechenland und warum die deutschen Fans vor Ort eigentlich schon vor dem Anpfiff gewonnen haben. Gleich in 10 Minuten.

0: Feiertagswochenende mit Antenne Niedersachsen. Und dieses Wochenende will die deutsche Fußballnationalmannschaft heute Abend krönen mit einem Sieg gegen Griechenland. Und da gilt wirklich ein Sieg. Und Deutschland ist wieder dabei im Kampf um die K.O.-Runde in der Nations League. 2045 geht's heute los in Griechenland. Kollege Thomas Bremser im Hinspiel. Wir erinnern uns, gab es ja 0:1, weil Griechenland ist ein harter Gegner.
1: Ja, Griechenland ist ein extrem unangenehmer Gegner. Klopp spricht von der goldenen Generation. Viele Top-Talente, eine gefährliche Offensive und eine robuste Defensive. An der hat sich die deutsche Mannschaft die Zähne ausgebissen. Klopp sagt:
2: Wir wollen tatsächlich versuchen, ein deutlich besseres Ergebnis zu erzielen als im Hinspiel. Seitdem durften wir nochmal ein Spiel spielen gegen Serbien. Das sah schon deutlich besser aus und mehr davon. Und dann wären wir ein besserer Gegner für Griechenland.
1: Das Serbien-Spiel dürfte dem jungen Team nochmal Selbstvertrauen gegeben haben. Die Griechen sind aber auch ein anderes Kaliber.
0: Es wurde im Vorfeld immer gesagt, oh, das ist ein Auswärtsspiel, auch noch in Thessaloniki. Wie ist denn da die Stimmung?
1: Ja, die griechischen Fans sind bekannt dafür, laut zu sein, vor allem in der Hafenstadt Thessaloniki. 30.000 Fans sind dabei, die wenigsten halten für Deutschland. Das wird also eine Bewährungsprobe für das junge deutsche Team. Das hat Jürgen Klopp schon vor ein paar Tagen im ZDF vermutet.
3: Der nächste Entwicklungsschritt. Wir lernen, performen unter Stress. Und ich dachte, es wird stressig.
1: Entspannt wird es dagegen für die 1.500 deutschen Fans. Die dürften die Stunden vor dem Spiel am Strand verbringen bei 25 Grad und Sonne. Treffpunkt ist dann auch später ein Pub direkt am Hafen.
0: Absolut perfekt. Griechenland gegen Deutschland. Heute Abend ab 20.45 Uhr läuft im Free TV. Seht ihr bei RTL.
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6: Der Oktoberstart ist ziemlich golden. In Lockstedt haben wir aktuell 17 Grad, Soltau meldet 18, auch in Seesen sind es 18. Es bleibt trocken heute Nachmittag. Die Sonne gibt alles, nur ein paar Wolken ziehen durch. Wir schauen auf den Wochenstart, da sieht es morgen auch noch schön mild aus. Erst ab Dienstag wird es ein bisschen wechselhafter mit Schauern.
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6: A1, Bremen-Osnabrück, Baustellen, Stau eine Viertelstunde mehr hier für euch ab Uphusen. Dann gab es einen Unfall auf der A1 Osnabrück Richtung NRW. Der Verkehr läuft hier langsam über den Standstreifen zwischen Greven und Münster-Nord. Vorsicht, da liegt ein Fahrradträger mit Rädern auf der A1 Osnabrück-Bremen zwischen Neunkirchenförden und dem Rastplatz Holdorf. Außerdem gerade Unfallaufnahme A7 Hamburg-Hannover zwischen Soltau-Ost und Soltau-Süd. Ein totes Tier liegt auf der A7 Hannover-Kassel zwischen Laatzen und Hildesheim-Drispenstedt. Bitte Vorsicht. Außerdem eine halbe Stunde mehr auf der A7 Hannover-Hamburg ab Hamburg-Heimfeld. Vorsicht, Holzteile auf der A30 Rheine-Osnabrück zwischen Osnabrück-Hellern und Osnabrück-Sutthausen und 45 Minuten, die obendrauf kommen auf der A31 Emsland Richtung NRW. Baustellenstau hier ab Wiedmarschen. Ich bin Daniel Flüß, wünsche eine gute Fahrt.
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0: 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Die schauen wir uns nochmal gemeinsam an. Tipp Nummer 1 wird oft gebraucht. 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

0: Antenne Niedersachsen und ich freue mich auf den Lieblingshit vor den Nachrichten. Boomtown Funk mit Freestyler. Ja, da floppen einem sofort wie die 90er und die Bravo-Hits in den Kopf. Gibt's gleich für euch.
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0: Ja, wenn ihr noch überlegt, so wo geht der Herbstausflug dieses Wochenende hin? 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Da gibt's eine ganze Reihe Fotos und zwar von wunderschönen Bänken, eingereicht von euch.
2: 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Noch dieses Wochenende könnt ihr nominieren und nächste Woche, da wird dann abgestimmt.
0: Also schickt eure Lieblingsbank noch schnell mit ins Rennen.
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0: Antenne Niedersachsen. Wir schauen aufs Wetter und merken, es ist gutes Kastaniensammel- oder Grillwetter bei 17 bis 21 Grad aktuell. In der Nacht zieht dann der Nebel wieder auf. Der hängt auch morgen früh dann noch ordentlich über den Landen und zwischen den Bäumen, so wollte ich sagen. Sonniger Wochenstart, darauf kommt es auf jeden Fall an. Am Montag bei Werten bis zu 22 Grad. Am Dienstag dann mild, aber die Schauer kommen so langsam.
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2: Ich bin Thomas Bleskin. Bundeskanzler Friedrich Merz ist zu einem Solidaritätsbesuch in der Ukraine eingetroffen, um dem Land weitere Hilfe für den Abwehrkampf gegen Russland zuzusagen. Die Reise gilt als eine der gefährlichsten eines Bundeskanzlers in das Kriegsgebiet seit Beginn der russischen Invasion im Februar 2022. Die Sicherheitslage in der Ukraine hat sich in den vergangenen Monaten massiv verschlechtert.
3: Nur wenige Stunden vor der Ankunft der deutschen Delegation hatte Moskau ausländische Besucher und Diplomaten aufgefordert, Kiew zu verlassen. Allein vor diesem Hintergrund ist die Reise des Kanzlers äußerst heikel. Und auch nach der Ankunft des Zuges gab es Drohnenalarm. Merz wird von Wirtschaftsministerin Reiche und 10 Unternehmern aus den Bereichen Rüstung und Energie begleitet. Wie es heißt, will der Kanzler in Kiew die baldige Auslieferung tausender Abfangdrohnen zusichern. Diana Kramer, Nachrichtenredaktion.
2: Die Deutsche Bahn will das Familienticket dauerhaft anbieten. Das kündigte Bahnchefin Evelyn Palla in der Bild am Sonntag an. Den Pauschalpreis von 99,99 Euro hatte die Bahn schon in den Sommerferien angeboten.
4: Bis zu 5 Personen Hin- und Rückfahrt mit dem ICE inklusive Sitzplatzreservierung. Dieses Pauschalangebot hat im Sommer schon dazu geführt, dass 100.000 Familien mehr mit der Bahn gefahren sind, sagt Konzernchefin Palla. Ab dem 1. November soll es das Familienticket jetzt dauerhaft geben, der Verkauf am 26. Oktober starten. Das ist auch ein bisschen Wiedergutmachung, weil es immer noch Kritik daran gibt, dass die Bahn vergünstigte Sitzplatzreservierungen für Familien abgeschafft hatte. Jan-Henner Reitze, Nachrichtenredaktion.
2: Elektroautos können in Deutschland an immer mehr öffentlichen Ladepunkten Strom tanken. Das geht aus neuen Daten der Bundesnetzagentur hervor. Demnach waren dort am 1. September gut 209.000 öffentliche Ladepunkte registriert, ein knappes Viertel mehr als vor rund einem Jahr. Die Ladeinfrastruktur wächst laut der Studie allerdings unregelmäßig. Während Metropolen demnach dicht versorgt werden, sieht es in kleinen Städten und ländlichen Regionen weniger gut aus. Bei einem Brand auf einem großen Campingplatz am Gardasee sind mehr als 20 Menschen verletzt worden. Nach ersten Angaben mussten mindestens 24 Urlauber ins Krankenhaus gebracht werden. Einer davon soll Berichten zufolge in kritischem Zustand sein. 7 trugen mittelschwere Verletzungen davon. Der Brand ist inzwischen unter Kontrolle. Die Ursache ist noch unklar.
0: Der Antenne Niedersachsen Stau- und Blitzerservice. Vorsicht, da liegen Metallteile auf der A2 Dortmund-Hannover in der Einfahrt Wunstorf-Kohlenfeld. Dann Unfallaufnahme auf der A7 Hamburg-Hannover zwischen Soltau-Ost und Soltau-Süd. Die Unfallstelle da noch nicht abgesichert. Bitte Vorsicht. Außerdem A31 Emsland Richtung NRW, Baustellenstau hier ab Wiedmarschen, aktuell 38 Minuten mehr. Und 17.500 Anwohnerinnen und Anwohner in Hannover-Miesburg mussten heute Morgen ihre Wohnungen verlassen. Und jetzt ist klar, an den 2 Verdachtspunkten, die man da hatte in Miesburg, da liegen tatsächlich 2 250 Kilo Fliegerbomben aus dem Zweiten Weltkrieg. Die Frage, kann man diese Blindgänger entschärfen oder müssen die kontrolliert gesprengt werden? Da laufen aktuell noch die Beratungen der Experten, das sagt die Stadt.
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1: Ich bin Thomas Bleskin. Bundeskanzler Merz hat sich trotz russischer Warnungen und eines Drohnenangriffs während seines Besuchs in Kiew unbeeindruckt gezeigt. Er sagte, die Reise mit einer großen Regierungs- und Wirtschaftsdelegation zeige, dass man sich nicht einschüchtern lasse.
2: Die ganze Sinnlosigkeit dieses Krieges sehen wir hier an diesem Platz am letzten Montag. Ein Angriff auf die Akademie der Wissenschaften in Kiew, mitten in der Stadt. Übrigens wenige hundert Meter von der deutschen Botschaft entfernt. Und heute Morgen an einem friedlichen Sonntag, Luftalarm in Kiew. Ich kann es nur noch einmal von dieser Stelle aus wiederholen. Herr Putin, hören Sie diesen sinnlosen Krieg auf. Wir sind bereit zu Gesprächen.
1: Bundeskanzler Merz. Während des Besuchs traf eine russische Drohne eine Brücke rund 5 Kilometer von Merz entfernt. Die Deutsche Bahn will ihr Familienticket dauerhaft anbieten. Bahnchefin Palla sagte der Bild am Sonntag, Hin- und Rückfahrt für eine Familie kosteten 99,99 Euro inklusive ICE-Reservierung. Das Angebot soll ab dem 1. November gelten, der Verkauf beginnt am 26. Oktober. Zugleich dämpfte Palla die Erwartungen an eine schnelle Verbesserung der Pünktlichkeit. Die Sanierung des Schienennetzes werde mindestens 10 Jahre dauern. Elektroautos können in Deutschland an immer mehr öffentlichen Ladepunkten Strom tanken. Das geht aus neuen Daten der Bundesnetzagentur hervor. Demnach waren dort am 1. September gut 209.000 öffentliche Ladepunkte registriert, ein knappes Viertel mehr als vor rund einem Jahr.
3: Es tut sich was bei den Möglichkeiten, wo Elektroautos geladen werden können. Bei den Städten das dichteste öffentliche Ladenetz bietet Stuttgart vor Regensburg und München. Ganz hinten in dem Ranking landen Brandenburg an der Havel, Dessau und Suhl. Dass es in kleineren Städten und auf dem Land trotz Wachstums immer noch vergleichsweise wenige öffentliche Ladesäulen gibt, hält aus Sicht der Autoren der Studie immer noch viele Menschen davon ab, auf ein E-Auto umzusteigen. Jan-Henner Reitzer, Nachrichtenredaktion.
1: Beim Absturz eines Kleinflugzeugs im Landkreis Heilbronn sind 2 Menschen ums Leben gekommen. Nach Angaben der Polizei streifte die Maschine im Landeanflug bei Gundelsheim zunächst einen Zaun und einen Baum und stürzte anschließend in einen Weinberg. Dort brannte das Flugzeug aus. Die Ursache des Unglücks ist noch unklar.

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1: Ich bin Thomas Bleskin. Bundeskanzler Merz hat die deutsche Unterstützung der Ukraine gegen Vorbehalte in der Bevölkerung verteidigt. In Kiew sagte er, er nehme entsprechende Umfragen und Meinungen ernst, teile sie aber nicht. Die Hilfe liege im nationalen Interesse Deutschlands. Russland greife Deutschland bereits mit täglichen Internetattacken an. Das werde nicht aufhören, wenn Berlin die Unterstützung einstelle.
2: Der ukrainische Präsident Zelensky dankte dem Kanzler für den Besuch in schwierigen Zeiten. Während Merz in Kiew weitere Militärhilfe zusicherte, kündigte das russische Verteidigungsministerium noch härtere Angriffe auf die Ukraine an. Moskau reagiere damit auf die Drohungen Zelenskys, noch mehr russische Ziele zu attackieren, hieß es. Die Gewalt in dem Krieg dürfte also nach dem Kanzlerbesuch noch weiter eskalieren. Ulf Mauder, Nachrichtenredaktion.
1: Nach dem Beschluss gegen weitere Stolpersteine im öffentlichen Raum haben in Heidenau bei Dresden rund 200 Menschen an einem Mahngang teilgenommen. Der Stadtrat hatte Ende September einen Antrag von AfD und CDU gebilligt, wonach das Gedenken künftig vorzugsweise auf dem Nordfriedhof stattfinden soll. Der Verein Akubis, der den Mahngang organisiert hatte, sprach von Wut und Enttäuschung über die Entscheidung. In Heidenau gibt es bislang 5 Stolpersteine. Das Münchner Oktoberfest hat eine Rekordbilanz erzielt. Mit 7,4 Millionen Menschen kamen so viele Besucher wie noch nie.
3: Der bisherige Besucherrekord von 2023 ist geknackt. Damals kamen 7,2 Millionen Menschen, diesmal waren es 200.000 mehr. Getrunken wurden 6,7 Millionen Maß Bier und auch beim Essen legten die Wiesenwirte zu. Gleichzeitig gab es mehrere Unglücke. 2 Mitarbeiter von Fahrgeschäften wurden schwer verletzt, einer davon starb. Auch eine über 90-jährige Besucherin starb nach einem Unfall mit einem Kutschpferd. Auf der Anreise zur Wiesen kamen außerdem 2 Menschen bei einem Busunglück ums Leben. Aus München, Julia Wasilkow.
1: Zum Sporttennis. Alexander Zverev hat beim Tennisturnier in Peking das Halbfinale verpasst. Der Deutsche verlor gegen den Serben Novak Djokovic nach gut 2,5 Stunden in 3 Sätzen. Damit erlitt Zverev auch im Kampf um Platz 1 der Weltrangliste einen Rückschlag. Djokovic feierte in Peking seinen 32. Sieg in Serie und trifft im Halbfinale auf Daniel Medvedev.

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1: Ich bin Thomas Bleskin. Bundeskanzler Merz hat sich trotz russischer Warnungen und eines Drohnenangriffs während seines Besuchs in Kiew unbeeindruckt gezeigt. Er sagte, die Reise mit einer großen Regierungs- und Wirtschaftsdelegation zeige, dass man sich nicht einschüchtern lasse.
2: Die ganze Sinnlosigkeit dieses Krieges sehen wir hier an diesem Platz am letzten Montag. Ein Angriff auf die Akademie der Wissenschaften in Kiew, mitten in der Stadt. Übrigens wenige hundert Meter von der deutschen Botschaft entfernt. Und heute Morgen an einem friedlichen Sonntag, Luftalarm in Kiew. Ich kann es nur noch einmal von dieser Stelle aus wiederholen. Herr Putin, hören Sie diesen sinnlosen Krieg auf. Wir sind bereit zu Gesprächen.
1: Bundeskanzler Merz. Während des Besuchs traf eine russische Drohne eine Brücke rund 5 Kilometer von Merz entfernt. Die Deutsche Bahn will ihr Familienticket dauerhaft anbieten. Bahnchefin Palla sagte der Bild am Sonntag, Hin- und Rückfahrt für eine Familie kosteten 99,99 Euro inklusive ICE-Reservierung. Das Angebot soll ab dem 1. November gelten, der Verkauf beginnt am 26. Oktober. Zugleich dämpfte Palla die Erwartungen an eine schnelle Verbesserung der Pünktlichkeit. Die Sanierung des Schienennetzes werde mindestens 10 Jahre dauern. Elektroautos können in Deutschland an immer mehr öffentlichen Ladepunkten Strom tanken. Das geht aus neuen Daten der Bundesnetzagentur hervor. Demnach waren dort am 1. September gut 209.000 öffentliche Ladepunkte registriert, ein knappes Viertel mehr als vor rund einem Jahr.
3: Es tut sich was bei den Möglichkeiten, wo Elektroautos geladen werden können. Bei den Städten das dichteste öffentliche Ladenetz bietet Stuttgart vor Regensburg und München. Ganz hinten in dem Ranking landen Brandenburg an der Havel, Dessau und Suhl. Dass es in kleineren Städten und auf dem Land trotz Wachstums immer noch vergleichsweise wenige öffentliche Ladesäulen gibt, hält aus Sicht der Autoren der Studie immer noch viele Menschen davon ab, auf ein E-Auto umzusteigen. Jan-Henner Reitzer, Nachrichtenredaktion.
1: Zum Sporttennis. Alexander Zverev hat beim Tennisturnier in Peking das Halbfinale verpasst. Der Deutsche verlor gegen den Serben Novak Djokovic nach gut 2,5 Stunden in 3 Sätzen. Damit erlitt Zverev auch im Kampf um Platz 1 der Weltrangliste einen Rückschlag. Djokovic feierte in Peking seinen 32. Sieg in Serie und trifft im Halbfinale auf Daniel Medvedev.

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1: Ich bin Thomas Bleskin. Bundeskanzler Merz hat die deutsche Unterstützung der Ukraine gegen Vorbehalte in der Bevölkerung verteidigt. In Kiew sagte er, er nehme entsprechende Umfragen und Meinungen ernst, teile sie aber nicht. Die Hilfe liege im nationalen Interesse Deutschlands. Russland greife Deutschland bereits mit täglichen Internetattacken an. Das werde nicht aufhören, wenn Berlin die Unterstützung einstelle.
2: Der ukrainische Präsident Zelensky dankte dem Kanzler für den Besuch in schwierigen Zeiten. Während Merz in Kiew weitere Militärhilfe zusicherte, kündigte das russische Verteidigungsministerium noch härtere Angriffe auf die Ukraine an. Moskau reagiere damit auf die Drohungen Zelenskys, noch mehr russische Ziele zu attackieren, hieß es. Die Gewalt in dem Krieg dürfte also nach dem Kanzlerbesuch noch weiter eskalieren. Ulf Mauder, Nachrichtenredaktion.
1: Nach dem Beschluss gegen weitere Stolpersteine im öffentlichen Raum haben in Heidenau bei Dresden rund 200 Menschen an einem Mahngang teilgenommen. Der Stadtrat hatte Ende September einen Antrag von AfD und CDU gebilligt, wonach das Gedenken künftig vorzugsweise auf dem Nordfriedhof stattfinden soll. Der Verein Akubis, der den Mahngang organisiert hatte, sprach von Wut und Enttäuschung über die Entscheidung. In Heidenau gibt es bislang 5 Stolpersteine. Das Münchner Oktoberfest hat eine Rekordbilanz erzielt. Mit 7,4 Millionen Menschen kamen so viele Besucher wie noch nie.
3: Der bisherige Besucherrekord von 2023 ist geknackt. Damals kamen 7,2 Millionen Menschen, diesmal waren es 200.000 mehr. Getrunken wurden 6,7 Millionen Maß Bier und auch beim Essen legten die Wiesenwirte zu. Gleichzeitig gab es mehrere Unglücke. 2 Mitarbeiter von Fahrgeschäften wurden schwer verletzt, einer davon starb. Auch eine über 90-jährige Besucherin starb nach einem Unfall mit einem Kutschpferd. Auf der Anreise zur Wiesen kamen außerdem 2 Menschen bei einem Busunglück ums Leben. Aus München, Julia Wasilkow.
1: Zum Sporttennis. Alexander Zverev hat beim Tennisturnier in Peking das Halbfinale verpasst. Der Deutsche verlor gegen den Serben Novak Djokovic nach gut 2,5 Stunden in 3 Sätzen. Damit erlitt Zverev auch im Kampf um Platz 1 der Weltrangliste einen Rückschlag. Djokovic feierte in Peking seinen 32. Sieg in Serie und trifft im Halbfinale auf Daniel Medvedev.

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2: 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Take That und Michael Patrick Kelly. Feel My Love.

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1: Ich bin Thomas Pleskin. Bundeskanzler Merz hat sich trotz russischer Warnungen und eines Drohnenangriffs während seines Besuchs in Kiew unbeeindruckt gezeigt. Er sagte, die Reise mit einer großen Regierungs- und Wirtschaftsdelegation zeige, dass man sich nicht einschüchtern lasse.
2: Die ganze Sinnlosigkeit dieses Krieges sehen wir hier an diesem Platz am letzten Montag. Ein Angriff auf die Akademie der Wissenschaften in Kiew, mitten in der Stadt. Übrigens wenige hundert Meter von der deutschen Botschaft entfernt. Und heute Morgen an einem friedlichen Sonntag Luftalarm in Kiew. Ich kann es nur noch einmal von dieser Stelle aus wiederholen. Herr Putin, hören Sie diesen sinnlosen Krieg auf. Wir sind bereit zu Gesprächen.
1: Bundeskanzler Merz. Während des Besuchs traf eine russische Drohne eine Brücke rund 5 Kilometer von Merz entfernt. Die Deutsche Bahn will ihr Familienticket dauerhaft anbieten. Bahnchefin Palla sagte der Bild am Sonntag, Hin- und Rückfahrt für eine Familie kosteten 99,99 Euro inklusive ICE-Reservierung. Das Angebot soll ab dem 1. November gelten, der Verkauf beginnt am 26. Oktober. Zugleich dämpfte Palla die Erwartungen an eine schnelle Verbesserung der Pünktlichkeit. Die Sanierung des Schienennetzes werde mindestens 10 Jahre dauern. Elektroautos können in Deutschland an immer mehr öffentlichen Ladepunkten Strom tanken. Das geht aus neuen Daten der Bundesnetzagentur hervor. Demnach waren dort am 1. September gut 209.000 öffentliche Ladepunkte registriert, ein knappes Viertel mehr als vor rund einem Jahr.
3: Es tut sich was bei den Möglichkeiten, wo Elektroautos geladen werden können. Bei den Städten das dichteste öffentliche Ladenetz bietet Stuttgart vor Regensburg und München. Ganz hinten in dem Ranking landen Brandenburg an der Havel, Dessau und Suhl. Dass es in kleineren Städten und auf dem Land trotz Wachstums immer noch vergleichsweise wenige öffentliche Ladesäulen gibt, hält aus Sicht der Autoren der Studie immer noch viele Menschen davon ab, auf ein E-Auto umzusteigen. Jan-Henner Reitze, Nachrichtenredaktion.
1: Zum Sporttennis. Alexander Zverev hat beim Tennisturnier in Peking das Halbfinale verpasst. Der Deutsche verlor gegen den Serben Novak Djokovic nach gut 2,5 Stunden in 3 Sätzen. Damit erlitt Zverev auch im Kampf um Platz 1 der Weltrangliste einen Rückschlag. Djokovic feierte in Peking seinen 32. Sieg in Serie und trifft im Halbfinale auf Daniel Medvedev.

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1: 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Glockenbach und Callum Scott.

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1: Ich bin Uli Reitinger. Mit einem Besuch in Kiew hat Bundeskanzler Merz Solidarität gegenüber der Ukraine demonstriert. Den russischen Präsidenten Putin forderte Merz auf, den Krieg gegen die Ukraine zu beenden. Er sei bereit zu Gesprächen, sagte der Kanzler, vor der Ruine der vor wenigen Tagen bei einem Drohnenangriff zerstörten Akademie der Wissenschaften. Die Reise hatte aber auch eine innenpolitische Botschaft.
2: Streit um Reformen, ob bei Rente oder Pflege, dazu Wahlerfolge der AfD und schlechte Umfragewerte. Das alles setzt Merz unter Druck. Da passt es ihm, darauf zu verweisen, wie wichtig eine stabile Bundesregierung für die Ukraine und die Sicherheit ganz Europas sei. Deutschland will zum Beispiel damit beginnen, neue Abfangdrohnen an die Ukraine zu liefern, mit denen russische Angriffe abgewehrt werden sollen. Weiteres Geld soll auch für Reparatur und Wiederaufbau zerstörter Kraftwerke zur Verfügung gestellt werden. Jan-Henner Reitze, Nachrichtenredaktion.
1: Der ukrainische Präsident Zelensky hofft weiter auf die Lieferung deutscher Taurus-Marschflugkörper. Nach seinem Treffen mit Bundeskanzler Merz in Kiew sagte er, man dürfe niemals aufgeben. Die Ukraine hatte Deutschland bereits 2023 offiziell um Taurus gebeten. Eine Zusage steht auch nach dem Merz-Besuch heute weiter aus. Heute geht das Münchner Oktoberfest zu Ende und die Stadt hat eine Rekordbilanz gezogen. Mit 7,4 Millionen Menschen kamen so viele Besucher wie noch nie.
3: Der bisherige Besucherrekord von 2023 ist geknackt. Damals kamen 7,2 Millionen Menschen, diesmal waren es 200.000 mehr. Getrunken wurden 6,7 Millionen Maß Bier und auch beim Essen legten die Wiesenwirte zu. Gleichzeitig gab es mehrere Unglücke. Zwei Mitarbeiter von Fahrgeschäften wurden schwer verletzt. Einer davon starb. Auch eine über 90-jährige Besucherin starb nach einem Unfall mit einem Kutschpferd. Auf der Anreise zur Wiesen kamen außerdem zwei Menschen bei einem Busunglück ums Leben. Aus München, Julia Wasilkow.
1: Zum Tennis. Alexander Zverev hat in Peking das Halbfinale verpasst. Der Deutsche verlor gegen den Serben Novak Djokovic nach gut 2,5 Stunden in 3 Sätzen. Damit erlitt Zverev auch im Kampf um Platz 1 der Weltrangliste einen Rückschlag. Djokovic hat in Peking jetzt 32 Siege in Folge eingefahren und trifft im Halbfinale auf Daniil Medvedev.

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1: Ich bin Uli Reitinger. Bundeskanzler Merz hat die deutsche Unterstützung der Ukraine gegen Vorbehalte aus der Bevölkerung verteidigt. Bei einem Überraschungsbesuch in Kiew sagte er, er nehme entsprechende Umfragen und Meinungen ernst, teile sie aber nicht. Die deutsche Hilfe für die Ukraine liege im nationalen Interesse Deutschlands. Vor der zerstörten Akademie der Wissenschaften in Kiew richtete sich Merz an den russischen Präsidenten.
2: Herr Putin, hören Sie diesen sinnlosen Krieg auf. Wir sind bereit, miteinander zu sprechen über das Ende dieses Krieges. Aber diese barbarischen Angriffe auf die Zivilbevölkerung der Ukraine müssen aufhören. Das sind tägliche Kriegsverbrechen, die hier verübt werden.
1: Der Kanzler brachte konkrete Hilfe mit. In Kürze soll die Auslieferung tausender Abfangdrohnen beginnen. Und Deutschland zahlt 1,3 Milliarden Euro für weitreichende Waffen und für die Reparatur und den Wiederaufbau zerstörter Kraftwerke. In Deutschland gilt wieder der Tankrabatt und die G7-Staaten wollen einen Teil ihrer Ölreserven freigeben. Hat das den erhofften Effekt auf die Spritpreise? Zumindest übers Wochenende sind Benzin und Diesel etwas günstiger geworden.
3: Der Liter Diesel im Schnitt 6 Cent billiger, der Liter E10 2 Cent, so die Preisvergleichs-App Tankerkönig. Die G7-Staaten, also auch Deutschland, wollen in den nächsten 4 Monaten 100 Millionen Barrel Rohöl und Diesel aus ihren Reserven verkaufen, um die Preise zu stabilisieren. Dabei ist die Reserve eigentlich für den Fall einer Mangellage gedacht. Wie schon den Tankrabatt kritisieren Wirtschaftsexperten auch die Freigabe aus der Reserve und sagen, das hat nur einen kurzfristigen Effekt, nötig sei aber eine grundsätzliche Lösung. Jan-Henner Reitzer, Nachrichtenredaktion.
1: Ein breites Bündnis von Gewerkschaften und Wohlfahrtsverbänden ruft die Bundesregierung auf, von geplanten Kürzungen in verschiedenen Sozialbereichen abzusehen. Sozialer Zusammenhalt ist Voraussetzung für demokratische Stabilität, schreiben der Deutsche Gewerkschaftsbund, die Gewerkschaften IG Metall und Verdi, Caritas und Diakonie sowie mehrere Sozialverbände in einem Aufruf. Konkret kritisieren sie die am Mittwoch im Kabinett beschlossenen Pläne für eine Pflegereform. Zum Sport. Die deutsche Fußballnationalmannschaft hat in Griechenland einen Punkt geholt. Im Gruppenspiel der Nations League in Thessaloniki hieß es am Ende 0:0. In dieser ersten Länderspielphase unter Bundestrainer Klopp lautet die deutsche Bilanz also 1 Sieg, 2 Unentschieden und 1 Niederlage.

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1: Ich bin Uli Reitinger. Bundeskanzler Merz hat sich trotz russischer Warnungen und eines Drohnenangriffs während seines Besuchs in Kiew unbeeindruckt gezeigt. Er sagte, die Reise zeige, dass man sich nicht einschüchtern lasse. Während des Aufenthalts traf eine russische Drohne eine Brücke rund 5 Kilometer von Merz entfernt. Der Kanzler brachte konkrete Hilfe mit nach Kiew. In Kürze soll die Auslieferung tausender Abfangdrohnen beginnen. Und Deutschland zahlt 1,3 Milliarden Euro für weitreichende Waffen und für die Reparatur und den Wiederaufbau zerstörter Kraftwerke. Bei der Pflege und in anderen Bereichen setzt die Bundesregierung im Rahmen ihrer Reformen auch auf Einsparungen. Gewerkschaften und Sozialverbände warnen vor weitreichenden Folgen. In einem gemeinsamen Schreiben rufen sie die Koalition auf, die Kürzungspläne in Sozialbereichen zu stoppen.
2: DGB, die Gewerkschaften IG Metall und Verdi, Caritas, Diakonie und Sozialverbände sehen die geplanten Kürzungen beim Wohngeld, Kinderzuschlag oder Unterhaltsvorschuss mit großer Sorge, vor allem aber bei der Pflegereform. Durch die geplante Änderung bei den Pflegegraden würde Betroffenen der Zugang zu Leistungen erschwert oder gar verwehrt, heißt es. Diana Kramer, Nachrichtenredaktion.
1: Das Oktoberfest in München hat in diesem Jahr einen Besucherrekord aufgestellt. Nach Angaben der Stadt kamen 7,4 Millionen Menschen auf die Wiesn, so viele wie noch nie. Der bisherige Höchstwert aus dem Jahr 2023 wurde damit um 200.000 übertroffen. Trotz der Rekordzahl habe es keine kritischen Überfüllungssituationen gegeben, heißt es. Zum Sport. Die deutsche Fußballnationalmannschaft hat die Revanche in Griechenland knapp verpasst. Eine Woche nach dem 0:1 in Augsburg reichte es im Rückspiel in Thessaloniki nur zu einem 0:0. Damit muss das Team von Jürgen Klopp um das Weiterkommen in der Nations League zittern.
3: Da wäre deutlich mehr drin gewesen. Das deutsche Team dominiert die erste Hälfte, setzt die Griechen zeitweise mit einem Powerplay unter Druck. Doch das verdiente Tor durch Burkhardt nach einer halben Stunde wird vom Videoschiedsrichter kassiert, wegen eines vorherigen Handspiels. In der zweiten Hälfte das Spiel ausgeglichener, Deutschland kommt kaum noch gefährlich vors Tor. Die Richtung unter Jürgen Klopp stimmt zwar, aber in der Gruppe belegt Deutschland derzeit nur Platz 3. Die letzten beiden Gruppenspiele dann im November. Thomas Bremser, Sportredaktion.
1: Im Parallelspiel der deutschen Nations League-Gruppe setzten sich die Niederlande gegen Serbien mit 2:1 durch.

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1: Guten Morgen.
2: Seit einigen Tagen schickt ihr uns ja Bilder von euren Lieblingsbänken.
1: Ja.
2: Damit wir sie dann finden. Die schönste Bank Niedersachsens. Und da waren bislang schon wirklich tolle Plätze bei uns im Land mit dabei. Das könnt ihr euch gerne mal angucken auf antenne.com. Allerdings haben wir auch nochmal gemerkt, es gibt auch ganz besonders wichtige Bänke bei uns im Bundesland.
3: Das ist jetzt kein einfaches Thema, aber es muss dringend darüber gesprochen werden. Die Rede ist von sogenannten roten Bänken oder man nennt sie in Italien auch La Panchina Rossa. Das sind Bänke in knallroter oder manchmal auch in orangener Farbe, also in so Warnfarben, die auffallen, die auf körperliche und sexualisierte Gewalt an Frauen aufmerksam machen sollen.
2: Paulina Reinmold ist Gleichstellungsbeauftragte in Neustadt am Rübenberge, heute Teil unserer Show. Guten Morgen.
4: Ja, hi, guten Morgen.
1: Guten Morgen.
3: Grüß dich. Wir freuen uns riesig. Du sag mal, seit 2021, wenn ich jetzt richtig informiert bin, gibt's im Neustädter Land die erste Rote Bank.
4: Genau, also die erste Rote Bank ist sogar genau am Internationalen Tag zur Beseitigung von Gewalt gegen Frauen aufgestellt worden, also am 25.11.2021. Denn jede dritte Frau erfährt seit ihrem 15. Lebensjahr immer noch Gewalt, entweder in physischer, psychischer oder sexualisierter Form. Mhm. Und es ist immer noch ein dickes Ding und das geht so nicht. Und das müssen wir halt einfach sichtbar machen. Und genau, das ist eine Form sozusagen, um das zu machen.
5: Also rot verstehe ich. Aber warum ist es denn eine Bank geworden?
4: Es soll letztlich verschiedene Sachen aufgreifen. Also zum einen ist es halt einfach ein Sitzmöbel, was sozusagen in der Öffentlichkeit da ist.
5: Ja.
4: Und praktisch jeder Mensch, jede Person nutzt so eine Bank in der Öffentlichkeit durchaus auch mal.
5: Mhm.
4: Und auf jeder Bank sind bei uns auch in Neustadt immer QR-Codes mit drauf, wo man eben auch niedrigschwellig an die Hilfsangebote kommt,
3: ja,
4: wenn man eben von Gewalt getroffen wurde.
3: Toll.
5: Da darf sich aber auch jeder draufsetzen. Also ich mache mich nicht irgendwie unmöglich, wenn ich mich als Mann da draufsetze.
4: Das ist ein total spannendes Thema, weil wir tatsächlich haben Menschen echt gedacht, dass das irgendwie eine Art von Outing ist, dass ich irgendwie mich nur draufsetzen soll, wenn ich irgendwie Gewalt erfahren habe oder sogar oder selbst Gewalt ausgeübt habe. Also das soll es nicht sein. Und deswegen ist es letztlich einfach dafür da, um das Thema wach zu halten, um auch einfach solidarisch zu sein mit den Personen, die davon getroffen sind, aber eben auch die Menschen, die vielleicht Gewalt ausüben und das auch ändern möchten, dass man einfach das zurück ins Leben holt, ans Licht holt und es nicht alles immer nur so im Schatten bleibt, sondern es geht einfach darum, da wirklich im Gespräch zu bleiben.
3: So wichtig, vor allem, weil man ja merkt, dass immer noch so viele Frauen betroffen sind, obwohl wir in Zeiten von Feminismus und so leben. Und deswegen bin ich richtig froh, dass du jetzt hier gerade am Telefon bist.
4: Ja.
3: Danke, Paulina.
4: Ich freue mich auch, weil ich bin ja jetzt selbst noch relativ neu hier im Rathaus.
3: Mhm.
4: Meine Vorgängerinnen und Vorgänger, die waren da so engagiert dabei. Und also das steckt richtig an. Ich bin froh, da Teil dessen zu sein.
5: Eine tolle Arbeit.
4: Ja. Danke.
3: Wenn ihr selbst von sexualisierter oder körperlicher Gewalt betroffen seid oder jemanden kennt, der betroffen sein könnte, dann könnt ihr euch Hilfe suchen beim Hilfetelefon Gewalt gegen Frauen. Die Nummer ist die 116 016.
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1: Hi, ich bin Ron Perdus. Mein Ziel ist es ja hier an dieser Stelle immer, ohne die konkrete Nennung von Marken oder Produkten auszukommen. Das ist so generell mein Anspruch bei meinen Verbrauchertipps, ob jetzt hier im Podcast, im Radio oder Fernsehen. Heute muss ich die Regel aber ein bisschen aufweichen. Bei dem Thema geht es auch gar nicht ohne Nennung von Marken. Das Thema hat sich nämlich Svenja gewünscht. Liebe Grüße erstmal und sorry, dass es so lange gedauert hat. Wir bekommen so viele Themenvorschläge, dass es manchmal ein bisschen dauert, bis wir alle Themen umsetzen können. Svenja hat geschrieben: Hallo liebes Team, lieber Ron Perdus, habt ihr schon eine Folge über den Thermomix oder seine günstigen Alternativen gemacht? Ich konnte keine finden, was aber nicht heißt, dass es sie nicht gibt. Wenn nicht, ist so eine Folge in Planung. Die Pros und Kontras interessieren mich sehr. Also, schauen wir uns doch heute mal diese gehypte Küchenmaschine und deren Konkurrenz an. Und wie immer klären wir die Frage: Thermomix-Alternativen machen oder lassen? In unserer Küche zu Hause steht auch so ein Thermomix, schon viele Jahre. Ich muss gestehen, am Anfang haben wir das Ding auch eigentlich fast jeden Tag angeworfen. Ich habe wirklich jeden genervt damit, wie toll ich diese Küchenmaschine finde. Wenn ich jetzt aber mal kritisch drauf gucke, so muss ich schon sagen, dass bei uns der Thermomix wie so ein Statussymbol gut sichtbar auf der Küchenarbeitsplatte steht. Aber das letzte Mal, dass wir damit irgendwas gekocht haben, ist bestimmt mindestens ein Jahr her. Ich ärgere mich da auch regelmäßig drüber, aber das Ding, das muss man mal so sagen, staubt bei uns zu Hause ein. Heute wollen wir uns weniger mit dem Markenprodukt beschäftigen, als vielmehr mit den vielen Klonen oder Nachmachern. Insbesondere gucken wir mal auf die Küchenmaschinen, die es seit einigen Jahren regelmäßig bei den beiden großen Discountern gibt. Es gab mal eine Zeit, da wurden die Filialen von Lidl oder Aldi gestürmt, wenn es hier mal wieder so einen Thermomix-Klon gab. Das scheint aber heute nicht mehr so zu sein. Zumindest sehe ich die Geräte immer mal wieder im Geschäft oder auch online. Gucken wir aber erstmal auf das Markengerät und den Hype um dieses Markengerät. Den Thermomix, den gibt's an sich schon seit Jahrzehnten, aber so ein richtig krasser Hype entstand, als die erste Maschine mit diesem Guided Cooking rauskam. Hast du vielleicht auch schon mal gesehen. Am Gerät gibt's ein Display, man sucht das Rezept aus und wird dann Schritt für Schritt durchgeführt. Ganz konkret wirfst du nach und nach quasi alle Zutaten rein und am Ende soll dann im besten Falle so ein fertiges Essen rauskommen. Der Thermomix, der vereint nach Aussage der Herstellerfirma Vorwerk viele Küchenmaschinen in einer. Das Gerät kann mixen, pürieren, kochen, anbraten, mahlen. Und deshalb sind einige Zeit lang sehr viele Menschen regelrecht durchgedreht und darunter leider auch ich. Dabei kostet das Gerät echt einen Haufen Geld. Aktuell musst du um die 1400 Euro hinlegen, um den Thermomix zu bekommen. Aber das schreckt wohl nicht allzu viele Menschen. Allein 2021 hat der Konzern mit dem Thermomix um die 1,7 Milliarden Euro Umsatz gemacht. Das war natürlich auch in der Hochphase der Pandemie ein gefragtes Gerät. Klar, dass sich da auch viele Unternehmen gesagt haben, von diesem Kuchen, da wollen wir auch was abhaben. Wir wollen auch Geld verdienen mit so einer Kochmaschine. Und so gab es alle paar Monate immer wieder neue Geräte. Zum einen haben sich da so einige bekannte Marken was einfallen lassen. Es gibt diese Küchenkochgeräte auch von Krupps oder auch von Bosch. Aber viel bekannter sind sicherlich die Discounter-Klone von Aldi und Lidl, die interessanterweise auch oft fast wie so ein Thermomix aussehen, aber eben nur einen Bruchteil kosten. Aber was taugen diese preiswerten Alternativen? Das schauen wir uns jetzt mal an. Also was ich heute nicht klären kann, ist die generelle Frage nach Sinn oder Unsinn so einer Küchenmaschine. Das muss am Ende immer jeder für sich selbst entscheiden. Ich kann nur sagen, dass es gerade für Kochfaule eine gute Alternative sein kann. Und für Menschen, die so gar kein Gespür fürs Kochen haben, ist es durchaus eine Option, ein vielleicht schmackhaftes Essen ohne große Vorkenntnisse hinzubekommen. Die Maschine macht da schon recht viel und außer Zutaten reinwerfen musst du in der Regel eigentlich kaum was tun oder kaum was wissen. Aber wie gesagt, das muss jeder für sich entscheiden. Heute geht's ja nur um die Frage, ob die Discounter-Alternativen was taugen. Schauen wir uns erstmal das Pro für die preiswerten Nachbauten an. Da gibt's einige, aber der wichtigste Aspekt ist sicherlich der Preis. Der Thermomix kostet aktuell um die 1400 Euro. Das Lidl-Gerät kostet aktuell 349 Euro und das ist schon ein gewaltiger Unterschied. Zweiter Vorteil, bei Thermomix bist du auch an die Thermomix-Rezeptwelt gebunden. Also wer da Zugriff auf alle Rezepte fürs Guided Cooking haben will, der muss zahlen. Das gibt's eben nur im Jahresabo und das kostet eben nochmal extra Geld. Bei den Nachmachermaschinen hast du Zugriff auf eine kostenlose Rezeptwelt und ein weiteres Pro, der Kochtopf ist bei den Discountergeräten meist deutlich größer. Du kannst hier also mehr Personen bekochen. Weiteres Pro ist die Verfügbarkeit. Beim Thermomix kommt es immer wieder zu Wartezeiten. Das Gerät kann man auch nicht im Geschäft oder online einfach so kaufen, sondern muss im Direktvertrieb zu Hause gekauft werden. Dazu kommt eine Vorwerkmitarbeiterin oder ein Mitarbeiter zu dir nach Hause, führt das Gerät vor. Das muss man auch wollen. Wir haben das durch. Das war ein lustiger Abend. Aber klar, das ist schon was anderes, als wenn du einfach in den Laden gehst und das Gerät mitnimmst. Schauen wir mal aufs Kontra. Auch da fange ich mal beim Preis an. Klar, was weniger kostet, ist meist auch qualitativ anders aufgebaut. Beim Thermomix hast du quasi einen fast verschleißfreien Motor und ein Produkt, das komplett in Deutschland oder in Frankreich hergestellt wurde. Die Discounter-Alternativen, die kommen meist aus China. Auch bei den Leistungen gibt's einige Unterschiede. Der Motor bei den Discounter-Maschinen, der ist meist schwächer als der Motor beim Original. Und ja, die preiswertere Herstellung, die könnte auch bedeuten, dass die billigen Maschinen nicht allzu lange halten. Beziehungsweise auch Reparaturen erschwert werden. Das ist beim Original anders. Da gibt's auch noch viele Jahre lang Ersatzteile. Ich habe mal geguckt, ob es irgendwie einen aktuelleren Test der Stiftung Warentest gibt. Leider nein, der letzte ist aus 2016. Aber hier kam raus, dass die Maschinen so von der Kochleistung her alle fast gleich auflagen. Was machen wir am Ende damit? Meine Empfehlung lautet, machen für die Alternativen. Ja, es gibt ein paar Nachteile, aber am Ende des Tages spricht für mich der unschlagbare Preis für die Discounter-Alternativen. In vielen Tests und in den Videos, die ich auch bei YouTube gesehen habe, sind die Kochergebnisse eigentlich kaum zu unterscheiden. Auch wenn die Maschinen vom Discounter am Ende vielleicht nicht so lange leben, ich sage mal, bei 1000 Euro Preisunterschied ist das aus meiner Sicht fast zu vernachlässigen.
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0: Glücki.
1: Wir haben einen zweiten Tipp.
2: Ja, ja. Komm, ein bisschen nölen und schon gibt es einen zweiten Tipp hier. Also Tipp Nummer 1 war ja, wird oft gebraucht.
1: Ja.
3: Ja.
2: Und Tipp Nummer 2, ganz frisch dazugekommen, lautet Haushalt.
1: Aha.
2: So, jetzt müsstet ihr eigentlich alles zusammen haben, um gleich um 7 sagen zu können, was das hier für ein geheimes 25.000 € Geräusch ist.
3: Rennt durch eure Küche und probiert alles aus.
1: Ja, und in den Keller. Vielleicht ist es ja im Keller.
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1: Ich bin Uli Reitinger. Trotz konkreter Warnungen aus Russland ist Bundeskanzler Merz in die Ukraine gereist. Er richtete sich in einem Statement in Kiew direkt an den russischen Präsidenten, den Krieg und die Angriffe auf die Zivilbevölkerung der Ukraine zu beenden.
2: Der ukrainische Präsident Zelensky dankte dem Kanzler für den Besuch in schwierigen Zeiten. Während Merz in Kiew weitere Militärhilfe zusicherte, kündigte das russische Verteidigungsministerium noch härtere Angriffe auf die Ukraine an. Moskau reagiere damit auf die Drohungen Zelenskys, noch mehr russische Ziele zu attackieren, hieß es. Die Gewalt in dem Krieg dürfte also nach dem Kanzlerbesuch noch weiter eskalieren. Ulf Mauder, Nachrichtenredaktion.
1: Elektroautos können in Deutschland an immer mehr öffentlichen Ladepunkten Strom tanken. Das geht aus neuen Daten der Bundesnetzagentur hervor, die vom Energieunternehmen 1,5 Grad für einen Ladesäulenatlas ausgewertet wurden. Demnach waren bei der Bundesnetzagentur am 1. September rund 209.000 öffentliche Ladepunkte registriert, ein knappes Viertel mehr als vor rund einem Jahr. Während Metropolen dicht versorgt werden, sieht es in kleineren Städten und ländlichen Regionen weniger gut aus, heißt es. Stromausfälle, zerstörte Häuser und eine Tote. Unwetter auf den griechischen Inseln Kreta und Rhodos haben Opfer gefordert und Schäden hinterlassen. Nachdem sich die Lage etwas beruhigt hat, haben die Behörden eine erste Bilanz gezogen.
3: Auf Kreta wurden weite Teile der Landwirtschaft zerstört, Straßen unterspült und Häuser beschädigt. Rund 22.000 Blitze wurden registriert. Auf Rhodos wurde eine 58-jährige deutsche Urlauberin von einem Blitz getroffen und getötet. Ihr Ehemann wurde leicht verletzt. Die heftigen Regenfälle sollen noch einige Stunden anhalten. Danach wird eine Wetterberuhigung mit Temperaturen um die 26 Grad erwartet. Aus Athen, Takis Tsafos.
1: Zum Sport. Die Revanche gegen Griechenland ist missglückt. Eine Woche nach dem 0:1 in Augsburg kam die deutsche Fußballnationalmannschaft beim Rückspiel in Thessaloniki nicht über ein torloses Unentschieden hinaus. Bundestrainer Klopp kommt damit bei seinem 4-Spiele-Start in der Nations League auf 5 Punkte und liegt in der Gruppe nur auf Platz 3 hinter den Niederlanden und Griechenland. Mitte November geht es mit den Gruppenspielen in Serbien und gegen die Niederlande weiter.

0: Nein.
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3: Eine Leiche ohne Kopf und Leichenteile in der ganzen Gegend verstreut. Eine junge Frau wird vermisst. Und ein Verdächtiger tischt der Polizei eine Lügengeschichte nach der anderen auf, mit schier endloser Fantasie, bis die Falle endlich zuschnappt. Hameln in Niedersachsen. Es ist die Nacht auf den 4. August 2001, gegen 3 Uhr am Morgen. Marie Franke war mit zwei Bekannten unterwegs. Sie waren in einer Diskothek feiern.
4: Ja. Ist der mit dabei?
5: Ja.
4: Boah, ich hoffe, ich habe die richtige Nummer gegeben, weil ich weiß gar nicht mehr.
3: Wie immer, wenn sie gemeinsam ausgehen, fahren sie Marie anschließend bis vor die Haustür.
4: Gut, wir telefonieren morgen.
5: Tschüss.
3: Ein schöner Abend in ausgelassener Stimmung. Für Marie wird es eine kurze Nacht. Sie arbeitet als Empfangsdame in einem Hotel und hat am nächsten Morgen die Frühschicht. 4 Stunden später, es ist 7 Uhr. Tanja ist Maries beste Freundin. Sie arbeitet im gleichen Hotel und wohnt direkt nebenan.
6: Marie, wir kommen zu spät.
3: Wenn die beiden die gleiche Schicht haben, fahren sie immer zusammen zur Arbeit. Eigentlich ist Marie immer pünktlich.
6: Marie?
3: Doch merkwürdig, sie reagiert einfach nicht. Aus Maries Wohnung dringen keinerlei Geräusche. Das sieht Marie Franke nicht ähnlich. Als sie auch Stunden später immer noch nicht bei der Arbeit erscheint, informiert Tanja Schneider die Polizei. Was sie berichtet, klingt zunächst nach einem Routineeinsatz.
7: Wann haben Sie denn Ihre Freundin zum letzten Mal gesehen?
6: Gestern Abend.
3: Vermutlich hat der nächtliche Ausflug seine Spuren hinterlassen und Marie liegt verkatert in ihrem Bett.
7: Frau Franke, die Polizei, öffnen Sie bitte.
3: Doch auch auf das Klingeln und Klopfen der Polizei reagiert niemand. Die Beamten öffnen mit einem Ersatzschlüssel die Tür und betreten die Wohnung.
7: Frau Franke, die Polizei. Frau Franke?
3: Doch von Marie Franke keine Spur. Zu diesem Zeitpunkt ahnt noch niemand, welche grausamen Szenen sich nur wenige Stunden zuvor in dieser Wohnung abgespielt haben.
7: Tut mir leid. Hier ist Ihre Freundin auch nicht. Wir hätten aber noch ein paar Fragen.
3: Aus den Angaben von Tanja Schneider ergeben sich zunächst keine Anzeichen für ein Verbrechen. Erwachsene dürfen sich überall aufhalten. Sie müssen niemanden aus ihrem Umfeld informieren. Die Polizei darf in solchen Fällen nur nach engen Voraussetzungen aktiv werden. 3 Tage vergehen. Marie ist noch immer verschwunden. Jetzt schaltet sich das Fachdezernat der Kriminalpolizei in Hameln ein. Dass Marie Franke einfach so verschwindet, ohne jemandem Bescheid zu sagen, passt überhaupt nicht zu ihr. Im Gegenteil, sie gilt als äußerst zuverlässig und hat bei der Arbeit bisher noch nie unentschuldigt gefehlt.
8: Das wiederum war der Grund, dass ich gesagt habe, ich möchte jetzt mal in die Wohnung, um mir ein Bild zu machen vom Wesen der jungen Frau, wie lebt sie, um mich besser in sie reindenken zu können.
3: Auf Kriminaloberkommissar Klaus Stolzenberg wirkt die Wohnung auf den ersten Blick völlig unauffällig. Alles ist geordnet. Dann schaut er sich am Hauseingang um. Direkt daneben ist eine große Stahltür. Dahinter befindet sich der Müllcontainer des Hauses. Er ist gefüllt mit blauen Müllsäcken. Als die Beamten diese Säcke öffnen, machen sie eine beunruhigende Entdeckung. Sie finden eine blutbefleckte Pyjamahose, ein zerschnittenes rotes T-Shirt, ebenfalls mit deutlichen Blutspuren und Bettwäsche von Blut durchtränkt. Die Wäschestücke werden sofort zum Institut für Rechtsmedizin nach Hannover gebracht. Dr. Thomas Rothämel leitet die Untersuchungen.
0: Wir haben erst einmal festgestellt, dass hier die Blutspuren untereinander gleich waren. Und neben diesen Blutspuren haben wir auch Gewebepartikel untersucht, die sich dann bei der Analyse als kleine Teilchen vom Muskel- und Fettgewebe darstellten. Und auch dieses Gewebe wurde einer DNA-Analyse unterzogen und passte zu den Blutspuren.
3: Fest steht, Blut und Gewebe stammen eindeutig von der gleichen Person. Und weitere Untersuchungen ergeben zweifelsfrei, sie sind von Marie Franke.
0: Gewebeteilchen wie vom Muskelgewebe und Fettgewebe sprechen natürlich dafür, dass hier unter Umständen tiefe Verletzungen herbeigeführt wurden, zum Beispiel mit einem Messer oder einer Säge. Die sind typischerweise auch auftreten, wenn zum Beispiel ein Leichnam zerstückelt wird.
3: Der Rechtsmediziner informiert sofort die Kripo. Kriminalhauptkommissarin Barbara Kunze übernimmt.
9: Da sagten sie uns schon, also wir müssten damit rechnen, dass diese Person nicht mehr lebt.
3: Im Müllcontainer fanden die Ermittler auch einen zerrissenen Gürtel eines Bademantels. Eines Bademantels, wie er in der Wohnung der Vermissten zu finden ist.
0: Dieser Gürtel wurde ebenfalls mittels DNA-Analyse untersucht und wir haben an ihm eine Mischspur festgestellt. Also eine Spur, die man nicht bei einer einzelnen Person zuordnen kann.
3: Eine Spur dieser Mischspur ist eindeutig von der vermissten Marie Franke. Die andere Spur kann zunächst keiner Person zugeordnet werden. Doch so viel können die Rechtsmediziner sagen. Sie stammt eindeutig von einem Mann, möglicherweise dem Täter. Kriminaltechnikerin Martina Lönnecker und ihre Kollegen suchen jetzt in der Wohnung nach weiteren verdächtigen Mikrospuren, die mit bloßem Auge nicht zu erkennen sind.
10: Im Eingangsbereich zu der Wohnung haben wir die ersten stecknadelkopfgroßen Bluttropfen gefunden.
3: Die Kriminaltechniker dokumentieren jede noch so winzige Spur. Jedes Haar, jede Faser, sämtliche Fingerabdrücke in der Wohnung werden sichergestellt. Jedes kleinste Detail kann helfen zu klären, was Marie Franke zugestoßen ist.
10: In der Wohnung ist so eine kleine Duschnische und an den Wänden der Duschkabine waren kleinste Anhaftungen.
3: Auch außerhalb dieser Duschkabine finden sich weitere winzige Blutspritzer. Kommissarin Barbara Kunze versucht den zeitlichen Ablauf der Nacht auf den 4. August 2001 zu rekonstruieren. Es war kurz nach 3 Uhr am frühen Morgen, als Marie Franke nach Hause gebracht wurde. Das ist auch der Zeitpunkt, an dem man die junge Frau zum letzten Mal lebend sah. Um 7 Uhr, also 4 Stunden später, wollte Tanja Schneider mit ihr gemeinsam zur Arbeit fahren. Doch zu dieser Zeit war sie schon nicht mehr anzutreffen. Was ist zwischen 3 und 7 Uhr passiert?
9: Die einzige Freundin, die sie hier hatte, und diese Freundin war auch gleichzeitig Kollegin, die wohnte mit ihr gemeinsam in dem Haus, praktisch Tür an Tür. Das Verhältnis war eben so, dass sie sich auch gegenseitig in der Wohnung besucht haben und das Mädchen konnte bei der Freundin die Wäsche waschen. Also es war ein freundschaftliches, nachbarschaftliches Verhältnis.
3: Tanja Schneider lebt nicht allein. Ihr Verlobter Marco Zeller wohnt bei ihr. Marie Franke versteht sich mit beiden gut. Sie haben oft gemeinsam die Wochenenden verbracht. Für die Ermittler sind sie die wichtigsten Zeugen.
7: Guten Tag, Frau Schneider. Kripo Hameln, Krüger mein Name. Das ist mein Kollege Deckert. Wir hätten einige Fragen an Sie.
3: Bereitwillig beantworten Sie jede Frage. Die Angst um Ihre vermisste Freundin steigt Tag für Tag. Marie ist nun schon seit einer Woche verschwunden. Doch eine Aussage macht die Ermittler jetzt stutzig. Marco Zeller will Marie noch am Samstagmorgen gegen 10.30 Uhr auf der Straße gesehen haben. Zu dieser Zeit hätte sie schon längst bei der Arbeit sein müssen. Vielleicht hat er sich getäuscht und Marie mit einer anderen Person verwechselt. Doch er ist sich sicher. Routinemäßig überprüft Kommissarin Barbara Kunze die Personalien des Mannes. Und ein Blick ins Polizeiregister zeigt, Marco Zeller ist kein unbeschriebenes Blatt.
9: Er ist schon als Jugendlicher in Erscheinung getreten, als er einen Banküberfall machte, bei dem er allerdings sehr schnell ermittelt werden konnte, weil er sich leichtsinnigerweise die Sportjacke übergezogen hatte von dem Verein, in dem er auch spielte.
3: Er rückt sofort in den Fokus der Ermittler. Und als man seine Fingerabdrücke mit gesicherten Abdrücken aus der Wohnung von Marie Franke vergleicht, gibt es einen Treffer. Doch damit ist gar nichts bewiesen. Er war mit seiner Verlobten sehr oft zu Gast in dieser Wohnung. Und da ist es natürlich völlig normal, dass er seine Fingerabdrücke hinterlassen hat. Dennoch beschleicht die Ermittler sofort das Gefühl, Marco Zeller könnte etwas mit dem Verschwinden seiner Nachbarin zu tun haben. Dr. Thomas Rothämel soll das DNA-Profil von Marco Zeller abgleichen. Und zwar mit der noch nicht identifizierten Spur auf dem Bademantelgürtel.
0: Die stimmte nun mit dem Tatverdächtigen überein, sodass man einen ganz konkreten Hinweis und sogar einen Beweis hatte, dass er engen Kontakt mit diesem Gürtel gehabt hatte, wie es zum Beispiel auftritt, wenn man so einen Gürtel als Drosselwerkzeug hier verwendet.
3: Aus welchen Gründen hat Marco Zeller den Gürtel angefasst? Hat er Marie Franke damit etwas angetan? Die Kripo nimmt ihn vorläufig fest und bringt ihn aufs Revier.
11: Herr Zeller, dann erzählen Sie uns mal, wo waren Sie in der Nacht?
8: Im Bett. Verdächtigen Sie mich etwa?
3: Zeller bestreitet, mit Maries Verschwinden irgendetwas zu tun zu haben. Marie sei schließlich eine gute Freundin. Doch die Vernehmung gestaltet sich für Kriminalhauptkommissar Axel Brünger schwierig.
12: Er hat sich wie ein Chamäleon gezeigt. Er hat Geschichten erfunden, er hat scheinbar banale Sachverhalte so dargestellt, dass er der große Held war, dass er der hochintelligente, uns allen überlegene Mensch war, der mit uns spielen konnte, der versucht hat, uns zu manipulieren. Er hat nach wie vor versucht, uns darzulegen, dass zu einem wesentlich späteren als von uns vermuteten Zeitpunkt das Opfer noch gelebt haben sollte, um so auch jegliche Tatbeteiligung von sich zu weisen.
3: Immer wieder stellt Brünger unangenehme Fragen und immer wieder liefert Zeller die gleichen Antworten.
12: Der Ablauf war so, dass wir ihn über mehrere Stunden vernommen haben, dass am späten Abend wir die Vernehmung abgebrochen haben und uns ihm überhaupt nicht nähern konnten.
3: Marco Zeller verbleibt in Gewahrsam. Auf dem Weg in die Zelle unternimmt Kommissar Axel Brünger einen weiteren Versuch, um ihm die Wahrheit zu entlocken.
12: Es war uns bekannt, dass er Mannschaftssportler war. Und ich habe irgendwie versucht, in einem Vergleich ihn aufzuzeigen, dass er doch erkennen müsste, wann ein Spiel verloren ist. Und dass aufgrund der vielen Sachen, die wir hatten, die wir wussten, die wir ihm vorgehalten haben, davon auszugehen ist, dass er irgendwas mit der Tat zu tun haben müsste. Und nachdem ich das gesagt hatte, verlangsamte er seinen Schritt, sodass der Abstand zwischen dem Kollegen und uns beiden sich vergrößerte. Und er sprach mich dann an und wollte mit mir sprechen, aber nur halt mit mir und nur mit mir alleine. Und ist dann auch zu dieser abgelegenen, etwas dunkleren Ecke gegangen und fing dann an zu weinen. Tränen stiegen in die Augen. Und eine erste Aussage war dahingehend, dass er von anderen Männern gezwungen wurde, in die Wohnung des Opfers zu gehen. Dass das Opfer zu dem Zeitpunkt bereits schon am Boden gelegen habe. Und er sei gezwungen worden, Körperteile abzutrennen und diese zu verpacken.
3: Eine ungeheuerliche Geschichte. Kommissar Brünger hat sofort das Gefühl, dass das ein weiteres Lügenmärchen ist.
12: Es war unwahrscheinlich, dass in dem Zeitraum, in dem die Tat stattgefunden haben musste, andere Personen in der Wohnung gewesen waren. Wir hatten keinerlei Hinweise darauf hin, dass dort Fahrzeuge gewesen sind, mit denen die Teile abtransportiert worden sein sollen. Und von der Zeitleiste her war es gar nicht möglich, dass in dieser knappen Zeit entsprechende Handlung vorgenommen worden wäre.
3: Doch Marco Zeller bleibt dabei. Er sei von diesen Männern auch gezwungen worden, die Leichenteile seiner Nachbarin in sämtlichen Mülltonnen der ganzen Stadt zu verteilen. Doch alle Mülltonnen sind längst geleert. Seine Aussage kann nicht mehr überprüft werden. Die Ermittler wissen, so kommen sie nicht weiter. Zu diesem Zeitpunkt gibt es auch noch keinen eindeutigen Beweis dafür, dass Marie tatsächlich tot ist. Marco Zeller könnte sie auch irgendwo gefangen halten. Die Beamten weiten ihre Suche aus. Jeder Ort, an dem sich Marco in letzter Zeit regelmäßig aufgehalten hat, wird abgesucht. Sie überprüfen auch einen Stellplatz in einer Tiefgarage, den er angemietet hat. Dort steht ein Auto, das Marco angeblich für seine Verlobte Tanja wieder flott machen will. Doch auch im Fahrzeug keine Spur der jungen Frau. In der Garage stehen auch 3 Mülltonnen. Zunächst nichts Auffälliges und dann das Entsetzen. Kommissar Stolzenberg erinnert sich.
8: Nachdem er die oberen Schichten abgetragen hatte, nahm man dann Verwesungsgeruch wahr. Dann wurde unsere Kriminaltechnik tätig und hat dann dort verpackt in Müllsäcken und umwickelt, mit Paketband verschnürt, 2 abgetrennte Beine gefunden.
3: Es sind die Beine eines Menschen. Sind es die Beine der vermissten Marie? Der Rechtsmediziner Thomas Rothämel kann diese Frage beantworten.
0: Wenn Leichenteile aufgefunden werden, kann man natürlich ganz einfach auch wiederum über DNA-Analyse abgleichen. Hier stimmten sie überein, sodass wir jetzt die Beine der Vermissten zuordnen konnten.
3: Marie Franke ist nicht verreist. Auch ist sie nicht entführt worden. Die lebenslustige junge Frau ist tot. Ihr Körper offensichtlich in Einzelteile zerlegt. Dr. Detlef Günther, Rechtsmediziner in Hannover, untersucht die Beine.
13: Wir haben diese Körperteile dann untersucht bezüglich etwaig bestehender Verletzungen und haben dann festgestellt, dass offenbar diese Beine mit einem scharfen Gegenstand vom Körper abgetrennt worden sein müssen und haben im Bereich der Wundränder, der Hautränder, hier eine Zähnelung feststellen können und haben gemutmaßt, dass möglicherweise ein Messer mit einem Wellenschliff hier benutzt worden sein könnte.
3: Genau so ein Messer haben die Beamten gefunden, und zwar in der Mülltonne von Marco Zeller.
13: Wir haben uns natürlich diese beiden Beine sehr genau angeschaut und haben im Bereich der Hüftköpfe, also praktisch im Bereich der Oberschenkelknochen, hier jeweils auch kleinere Defekte festgestellt, was also darauf schließen ließ, dass wahrscheinlich der Täter nicht ganz so gewandt mit dem Umgang eben auch mit einem Instrument gewesen war und insbesondere auch die anatomischen Verhältnisse wohl nicht so ganz genau kannte.
3: Für die Ermittler ein wichtiges Detail. Doch noch ist unklar, ob Marco Zeller die Tat allein begangen hat. Die Polizei fragt sich, welche Rolle seine Verlobte Tanja Schneider bei dem Verbrechen spielt. Ist sie wirklich nur die beste Freundin oder möglicherweise Komplizin in einem Mordkomplott?
9: An dem Tag, als ich ihr sagen musste, dass die Freundin tot ist und dass wir aber nur Teile von ihr gefunden haben und wir den Verdacht haben, dass der Verlobte mit dem Tod was zu tun hat, da brach sie eigentlich zusammen. Es war dann so, dass sie hyperventilierte und wir den Notarzt holen mussten.
3: Die Reaktion von Tanja Schneider ist nicht gespielt. Sie ist sichtlich geschockt. Die Spurensuche geht unterdessen weiter. Hundertschaften durchkämmen nun die Umgebung. Sie suchen nach weiteren Leichenteilen. Klaus Stolzenberg und seine Kollegen lassen nichts unversucht.
8: Dann haben wir einen Polizeihubschrauber mit einer Wärmebildkamera eingesetzt, der also die umliegenden Wälder abgeflogen hat und anhand von Erwärmung im Bodenbereich dann sagen kann, da ist was Interessantes, da ist nichts Interessantes, weil verwesene Körper wärmen sich auf.
3: Doch thermische Unterschiede sind nicht zu erkennen. Allerdings hat der Einsatz des Hubschraubers einen unerwarteten Nebeneffekt.
8: Aufgrund des Fluges dieses Hubschraubers, der nun den ganzen Tag hier über die Wälder um Hameln rum geflogen ist, meldete sich eine Zeugin, die uns erklärte, dass sie den Täter auch kennt und mit ihm auch im Wald unterwegs gewesen sei, in dessen Fahrzeug. Und diese Zeugin habe ich dann vernommen und die hat uns dann eine Stelle beschrieben im Klütwald, an der sie nachts mit dem Täter in seinem Fahrzeug gewesen ist. Und das wiederum hat dazu geführt, dass wir gesagt haben, also wenn er sich öfter hier im Wald aufgehalten hat, dann werden wir jetzt versuchen, diesen Wald näher in Augenschein zu nehmen. Und das hat natürlich einen erheblichen Kräfteaufwand erfordert.
3: wieder durchkämmen mehr als 100 Polizisten mit Stöcken und Leichenspürhunden ein Waldgebiet. Diesmal gezielt das benannte Gebiet im Klütwald. Die Suche geht über mehrere Tage und am dritten Tag schlägt einer der Leichenspürhunde an.
14: Hier, nein, nein.
3: Er wittert eine Fährte und führt die Beamten an eine Stelle, wo der Zipfel eines Handtuches aus dem Erdreich ragt. Die Beamten beginnen vorsichtig zu graben.
8: Nachdem wir das Handtuch ein bisschen geöffnet haben, konnte man schon erkennen, dass also die Rückseite eines Torsos, also im Körperrumpf ohne Kopf, ohne Arme, ohne Beine, dort vergraben worden war.
3: Der Torso wird in die Rechtsmedizin nach Hannover überführt, wo Rechtsmediziner Dr. Günther ihn untersucht.
13: Zunächst haben wir natürlich bei der Untersuchung der Organstrukturen festgestellt, dass hier noch keinerlei krankhafte Vorschädigungen vorlagen, sodass man also zunächst davon ausgehen musste, dass es sich hierbei um den Torso einer noch jungen Person, insbesondere einer Frau natürlich, gehandelt haben musste. Darüber hinaus haben wir eine Tätowierung am Oberkörper vorn festgestellt und hier auch noch lochartige Defekte nahe des Bauchnabels, sodass man vermuten musste, dass hier offensichtlich vorher ein Piercing getragen worden war.
3: Die Ermittler wissen, Marie Franke hatte eine Tätowierung am Oberkörper und trug auch mehrere Piercings. Dr. Thomas Rothämel untersucht Gewebeproben von dem Torso und seine DNA-Analyse räumt letzte Zweifel aus.
0: Somit war jetzt geklärt, dass alles zusammen zu der Vermissten gehört.
3: Doch ein wichtiger Teil der Leiche fehlt noch, der Kopf. Ohne den Kopf kann Dr. Günther die Todesursache nicht mit voller Rechtssicherheit abschließend bestimmen. Aber auch die Organe lassen Rückschlüsse zu.
13: Zum Beispiel haben wir festgestellt, dass die Lungen deutlich gebläht waren, dass die Harnblase keinen Inhalt mehr aufwies und dass auch der Enddarm leer war.
3: Das sind für den Rechtsmediziner typische Anzeichen dafür, dass komprimierende Gewalt gegen den Hals ausgeübt wurde. Ob Marie sexuell missbraucht wurde, kann der Rechtsmediziner nicht sagen, denn die Leichenteile sind zu verwest. Aber er kann eindeutig die Frage beantworten, ob sie noch gelebt hat, als sie zerstückelt wurde.
13: Dort haben wir keine Hinweise für Einblutungen, auch nicht für eine Wundreaktion festgestellt, sodass man also hier davon ausgehen musste, dass die Abtrennung der Körperteile erst nach dem Tod als postmortal erfolgt war.
3: Der Täter hat die junge Frau also nach ihrem Tod in Teile zerlegt. Die Ermittler konfrontieren Marco Zeller jetzt mit allen neuen Erkenntnissen.
11: Herr Zeller, wir haben den Torso von Marie Franke gefunden.
8: Wirklich?
11: Ja, im Klütwald. Und wir wissen, dass sie sich genau dort öfters aufgehalten haben.
3: Er ist nach wie vor der Haupttatverdächtige. Doch die ganze Wahrheit erfährt Kommissar Brünger immer noch nicht.
12: Bei den Leichenteilen hat er auch weiterhin noch ein Spiel gespielt. Er hat also nur bröckchenweise uns die Wahrheit erzählt.
3: Marco Zeller treibt das Spiel auf die Spitze.
11: Herr Zeller, machen Sie doch endlich reinen Tisch.
8: Ich habe Ihnen schon alles gesagt, was ich weiß.
3: Immer wenn die Ermittler die Vernehmung abbrechen wollen, beginnt er erneut zu reden. Fantasiert, führt die Beamten in die Irre, nur damit sie weiter mit ihm sprechen. Dann schildert er neue Details.
9: Die Handflächen hat er ins Kornfeld geworfen und die Finger, da hat er sich extra Salzsäure besorgt und hat die dann in die Salzsäure gelegt und hat uns dann auch den Ort beschrieben, wo er das entsorgt hat.
3: Stimmen diese Angaben? Die Kriminalpolizei Hameln bittet ihre Kollegen in Schloss Holte-Stukenbrock bei Bielefeld um Unterstützung. Die Polizei verfügt hier über speziell ausgebildete Leichenspürhunde und Boote mit einer Klappe. Diese Klappe ermöglicht, dass der Hund mit seiner Schnauze ganz dicht an die Wasseroberfläche kommt und aufsteigende Gase wittern kann. Zum Beispiel Gase von Toten. Das technische Hilfswerk unterstützt die Polizei bei der Suche. 6 Gewässer der Umgebung werden abgefahren, Quadratmeter für Quadratmeter. Das dauert mehrere Tage. Immer wieder schlagen die Leichenspürhunde an. Die Polizeitaucher markieren diese Stellen, getrieben von der Hoffnung, hier die fehlenden Leichenteile der Toten zu finden.
8: Sämtliche in Niedersachsen verfügbaren Taucher waren nach und nach hier und haben denn da gesucht, aber wir haben dort nichts gefunden.
3: Wo sind die fehlenden Leichenteile? Nach tagelangem Verhör behauptet Marco Zeller jetzt, dass er den Kopf von Marie Franke in der Mülltonne seines Vaters entsorgt habe. Die Ermittler suchen die Müllverbrennungsanlage in Hameln auf.
8: Und dann haben wir in einer 24-Stunden-Aktion rund um die Uhr immer in 8-Stunden-Schichten 4 Leute den Müll da durchsucht.
3: Dazu stoppt die Polizei den Betrieb. Jeder Kubikmeter Abfall wird kontrolliert, auf der Suche nach dem abgetrennten Kopf einer jungen Frau.
8: Mir ging es darum, dass ich also den Angehörigen des Opfers sagen konnte, wir haben eure Tochter gefunden, wir haben sie komplett und ihr könnt sie jetzt beerdigen.
3: Doch der Einsatz der Polizisten ist ohne Erfolg. Der Kopf von Marie Franke bleibt verschwunden.
11: Herr Zeller, hören Sie doch auf, irgendwelche Märchen zu erzählen. Wir wissen längst, dass außer Ihnen keiner in dieser Wohnung war.
3: Eine Woche lang wird Marco Zeller jetzt schon verhört. Inzwischen gesteht er immerhin, dass die Personen, in deren Auftrag er die Leiche zerstückelt und verteilt haben will, frei erfunden sind. Ein reines Lügengebilde. Das Verhör dauert an, weitere quälende Stunden. Und dann eine neue Version des Tatverdächtigen.
15: Es war ein Unfall.
11: Ein Unfall?
15: Ja, Marie hat plötzlich nicht mehr geatmet.
3: Wie Marie vermeintlich verunglückt sei, schildert Marco Zeller in mehreren Varianten.
12: Eine Version war, dass er mit dem Opfer eine Wohnung in dem Haus aufgesucht hatte, dass sie dort sich verkleidet hätten, dass sie dann rumgealbert hätten und dass im Laufe dieses Rumalberns er sie in den Schwitzkasten genommen habe und plötzlich sei der Körper erschlafft. Eine weitere Version war, dass sie nur mit Strümpfen bekleidet auf einer Treppe gewesen sei ausgeglitten, sei zu Boden gestürzt und hätte plötzlich und unerwartet stark geblutet.
3: Kommissar Brünger weiß, Marco Zeller lügt. Und die Rechtsmediziner können das auch beweisen. Denn Verletzungen, die zu seiner Unfallversion passen würden, gibt es gar nicht. Barbara Kunze und ihre Kollegen haben eine eigene klare Vermutung, was in der Nacht auf den 4. August 2001 tatsächlich passiert ist.
9: Es liegt für uns die Vermutung nahe, dass er versucht hat, die Vermisste zu vergewaltigen und dass die sich also wohl erheblich gewehrt hat und er auch Angst hatte vor einer Strafanzeige, die die Vermisste dann erstatten würde und dass die Tat aus Verdeckung einer Straftat erfolgt ist.
11: Herr Zeller, Ihre Lage ist aussichtslos.
15: Es reicht jetzt. Ich sag nichts mehr.
3: Marco Zeller erkennt, das Spiel ist aus. Keine neuen Geschichten mehr, keine neuen Lügen. Er verweigert jetzt die Aussage.
12: Ich denke, dass er in den Vernehmungen teilweise sich vor sich selbst erschreckt hat. Dass er also da erst realisieren konnte, was er überhaupt getan hat, welche Handlung er vorgenommen hat und dass er sich dann quasi als Monster erkennen musste, was er nicht sein wollte.
3: Marco Zeller schweigt auch vor Gericht. Doch für die Richter ist der Fall klar. Die Indizien und Beweise sprechen eine eindeutige Sprache. Marco Zeller wird wegen Mordes an Marie Franke zu lebenslanger Freiheitsstrafe verurteilt und in eine psychiatrische Klinik eingewiesen.
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1: Ich bin Uli Reitinger. Opfer von häuslicher Gewalt sollen sich nach dem Willen der Bundesregierung leichter aus gemeinsamen Mietverträgen mit ihren Peinigern lösen können. Das sieht ein Gesetzentwurf von Justizministerin Hubig vor, der Funke Mediengruppe vorliegt. Der Weg in ein selbstbestimmtes und sicheres Leben solle so etwas einfacher werden, sagte Hubig. Außerdem sollen die Opfer, und das sind ganz überwiegend Frauen, auch vom Täter verlangen können, dass dieser grundsätzlich für Miete und Nebenkosten aufkommt, die nach dem Auszug der Frauen entstehen. Mit einem Besuch in Kiew hat Bundeskanzler Merz Solidarität gegenüber der Ukraine demonstriert. Den russischen Präsidenten Wladimir Putin forderte Merz auf, den Krieg gegen die Ukraine zu beenden. Die Reise hatte aber auch eine innenpolitische Botschaft.
2: Streit um Reformen, ob bei Rente oder Pflege, dazu Wahlerfolge der AfD und schlechte Umfragewerte. Das alles setzt Merz unter Druck. Da passt es ihm, darauf zu verweisen, wie wichtig eine stabile Bundesregierung für die Ukraine und die Sicherheit ganz Europas sei. Deutschland will zum Beispiel damit beginnen, neue Abfangdrohnen an die Ukraine zu liefern, mit denen russische Angriffe abgewehrt werden sollen. Weiteres Geld soll auch für Reparatur und Wiederaufbau zerstörter Kraftwerke zur Verfügung gestellt werden. Jan-Henner Reitze, Nachrichtenredaktion.
1: Mit der Bekanntgabe des Nobelpreises für Physiologie oder Medizin startet heute die diesjährige Nobelpreiswoche. 2025 hatten sich drei Wissenschaftler aus Japan und den USA die Auszeichnung für ihre Forschung zum Immunsystem geteilt. In dieser Woche werden außerdem die Nobelpreise für Physik, Chemie, Literatur, Frieden und am Montag drauf dann der Preis der schwedischen Reichsbank für Wirtschaftswissenschaften verkündet. Die Auszeichnungen sind in diesem Jahr mit umgerechnet rund 1 Million Euro pro Preiskategorie dotiert. Zum Fußball. Die deutsche Nationalmannschaft hat die Revanche gegen Griechenland in der Nations League knapp verpasst. Nach dem 0:1 im Hinspiel in Augsburg kam das Team von Bundestrainer Klopp am Abend in Griechenland nicht über ein 0:0 hinaus.
3: Wenn man mir gesagt hätte vor einer Woche, dass man nach einer Woche so eine erste Halbzeit spielen kann, das hätte ich nicht geglaubt, weil ich sowas noch nie gesehen habe. Die Jungs haben ein unglaubliches Fußballspiel gemacht, das in allen Bereichen top war, richtig top.
1: Die deutsche Mannschaft liegt in der Nations League Gruppe nur auf Platz 3, hinter den Niederlanden und Griechenland.